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0: soll man denn durch den Popo atmen? Also mit Lunge und so, obwohl Schildkröten sind auch sehr weirde Tiere.
1: Ja, das ist ja eine Körperöffnung, wie jeder andere
0: oder
1: auch.
0: Atmen, vielleicht dann pupsen.
1: Der Innenfurz.
0: Der bekannte Innenfurz bei Schildkröten, deswegen ja, ich sage auch Fakt.
1: Ich würde sagen, Fakt muss sein.
2: Manche Schildkröten können durch ihren Hintern atmen, ist ein
0: Fakt.
2: Ja, bestimmte Arten können das über ihre sogenannte Analblase und damit quasi aus dem Wasser Sauerstoff ziehen.
0: Es ist noch nicht mal halb sieben und wir haben das Wort Analblase.

0: Sagst du einfach weiter, du kriegst eine neue. Hauptsache, wir haben diese fünf am Ende beisammen. Bist du bereit?
1: Okay. Ja. Okay.
0: Anna, bist du bereit?
2: Yes.
0: Achtung, dann gehen 30 Sekunden jetzt los.
2: Ein Dessert mit S.
1: Schlagsahne.
2: Ein Cocktail.
1: Super Mario Cocktail?
0: Nehme ich, lecker.
2: Hast du immer im Auto mit S?
1: Schlagcreme.
0: Ein
1: Schlagstock.
2: Ein Schlagstock, ja.
0: Wichtig. Melanie.
2: Fehlt nie in deinem Kühlschrank mit S?
1: Sahne.
0: Ja, gut.
2: Und ein Grund zur Kündigung.
1: Super lange ausgeschlafen.
0: Ja, zu lange. Sehr gut, sehr gut. Melanie, ich möchte dir erstmal gratulieren, du hast gewonnen.
1: Danke.
2: Cocktail ist mir noch Sex on the Beach
0: eingefallen.
2: Ja,
0: das wäre der einfachste gewesen.
2: Ja, aber Super Mario klingt auch toll. Ihr wollt mit uns zocken, seid noch kreativer, dann jetzt anmelden auf energy.de für Stadtland Energy. 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

0: Energy. Das spielen wir heute mit Melanie. Grüß dich.
1: Morgen.
0: Morgen. Hier sind Anna und Ben für dich. Wir spielen eine Runde Stadt, Land, Energy. Hi. Und das wird dein Buchstabe. Achtung. S. S wie Super, wie Sieg, okay. Schlaraffenland, Schlagsahne. Mein Gott, Gott sei Dank muss ich nicht spielen und Anna auch nicht, sondern du, liebe Melanie. Du hast 30 Sekunden Zeit, brauchst in dieser Zeit 5 richtige Antworten mit dem Buchstaben S zu den verschiedenen Kategorien, die Anna dir gleich sagt. Sagt sie mal irgendeine blöde Kategorie, und das ist sehr wahrscheinlich,

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2: Jakob, was muss man heute früh unbedingt mitkriegen?
3: Na, dass morgen Himmelfahrt ist und damit haben viele bei uns in Berlin natürlich ein langes Wochenende. Das heißt, auf den Straßen bei uns ab Mittag kann viele Staus geben, weil sich eben die Kurzurlauber und die Pendler mischen. Und vielen Leuten fällt natürlich wieder ein, ich muss ja heute auch noch einkaufen. Morgen ist alles zu. Ansonsten wird es auch bei der Bahn die Tage gut voll werden. Gibt schon einige Regios, wo Fahrräder nicht erlaubt sind. Damit eben alle Leute noch Platz kriegen, müsst ihr immer schauen, ob das dann auch eure Strecken betrifft. Dann sind K.O.-Tropfen bei uns in Deutschland ja künftig verboten. Jetzt soll man auch deutlich mehr bestraft werden, wenn man die doch einsetzt. Unsere Bundesjustizministerin Hubig will, dass das rechtlich wie eine Art Waffe behandelt wird. Dann könnte man fürs Verabreichen von K.O.-Tropfen bis zu 5 Jahre Knast bekommen. Und beim Eurovision Song Contest ist das erste Halbfinale durch. Geheimfavorit Finnland ist weiter. Halbfinale Nummer 2 ist dann morgen. Wir sind ja eh schon beim Finale gesetzt mit Sarah Engels und Fire. Das geht Samstag um 21 Uhr los.
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4: Tue ich meiner Freundin damit einen Gefallen oder nerv ich sie? Das ist die große Frage. Sie hat sich nämlich zu meinem Geburtstag hat sie gesagt, weißt du was, ich schenke dir neue Klamotten. Wir gehen mal zusammen shoppen. War nämlich ein kleiner Wunsch von mir auch. Jetzt gehen wir zusammen shoppen, aber wie ich mich da richtig anstelle, das muss ich mir für Anna Gutmorgen gleich mal beraten lassen.
2: Shoppen als Pärchen, interessant. Vielleicht hört ihr da auch Mark Forster, gibt's jetzt hier im Radio mit ein Lied. Schönen guten Morgen.

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0: Wird es wunderbar oder totale Hölle? Guten Morgen, hier ist Energy am Morgen mit Anna und Ben. Hab eine kurze Frage, liebe Anna. Guten Morgen. Meine Freundin hat gefragt, was ich zum Geburtstag gerne hätte und ich habe gesagt, eine Shoppingtour. Mhm. Ich habe gesagt, wir gehen mal shoppen, vielleicht eine schöne Hose, ein paar Schuhe,
1: süß.
0: T-Shirt und sowas. Und jetzt frage ich mich aber, macht das einer Freundin Spaß, mit dem Freund shoppen zu gehen?
1: Ja.
0: Oder zwinge ich meine Freundin dazu?
1: Na, ich würde jetzt nicht alles verpauschalisieren und verallgemeinern.
0: Ja,
1: aber ich finde es super, mein Boyfriend einzukleiden.
0: Wirklich?
1: Weil ihr Männer, manchmal kauft ihr euch auch Sachen, wo man sich denkt, okay, gut, hätte jetzt auch nicht sein müssen.
0: War im Angebot.
1: Genau, war im Angebot. Das dritte, das 43. schwarze T-Shirt, sucht ihr nochmal was anderes aus. Und ich finde das sehr schön, mit euch Männers dann mal shoppen zu gehen und mal einzustellen. Ich bin ja gespannt.
0: Ja, soll ich mich drauf einlassen sozusagen?
1: Ja,
0: soll ich quasi gar nicht sagen, das mag ich, sondern ich soll sie mich einkleiden lassen?
1: Oh, das fände ich cool.
0: Okay.
1: Ich würde auch sehr gerne als deine Shoppingbegleitung mitkommen, aber ich sehe schon, ist ja eher so ein Pärchending.
0: Ich sag mal so, meine Freundin, sie wäre nicht überrascht, wenn ich sagen würde, Anna, guten Morgen ist übrigens auch dabei. Da würde ich sagen, ach, naja, war ja klar, die Kleine.

0: Hallo, schön, dass ihr mit dabei seid. Energy am Morgen ist an. Natürlich hier mit mir, Anna. Guten Morgen und Ben.
1: Morgen.
0: Und nicht nur wir beide, sondern auch neue Musik.
2: Der gute Miles Smith mit seiner neuen Nummer Hold Me in the Dark. Und dann denkt man, oh mein Gott, das ist wahrscheinlich ein Liebessong.
0: Ja, würde ich jetzt
2: ja,
0: auch sagen.
2: Ja, aber nicht für eine Person, sondern, halte ich fest, Anna, guten Morgen, für seine Kopfhörer. Er hat gesagt, als Kind waren seine Kopfhörer ganz wichtig, um ihn quasi festzuhalten und quasi in seinen Welten zu halten. Deswegen Hold Me in the Dark ist eine Ode an seine Kopfhörer.
0: Boah, verstehe ich, aber komplett. Ja. Also wenn du schon traurig bist und dann auch noch traurige Musik hörst, das ist ja wie Öl ins Feuer kippen, dann mal alles rauslassen. Schön, mag ich.

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3: Jakob, was muss man heute früh unbedingt mitkriegen?
4: Na, für viele ist heute ja quasi schon Freitag, weil morgen ist Himmelfahrt und danach kommt ein Brückentag. Und da fahren viele wahrscheinlich nochmal weg. Und aus einem Urlaubstag 4 Tage am Stück freimachen ist natürlich super. Thomas Mülter vom ADAC sagt, klar, heute so ab 13 Uhr wird es dann natürlich deutlich voller auf den Straßen.
5: Grundsätzlich ist der Mittwoch ohnehin schon der staureichste Tag der Woche. Zum starken Berufsverkehr kommen jetzt am Tag vor Christi Himmelfahrt noch Reisende hinzu, die den Feiertag für einen Kurzurlaub oder ein verlängertes Wochenende nutzen möchten.
4: Der, wer übrigens noch die ganze nächste Woche frei hat, kann ja sogar noch bis nach Pfingsten wegfahren. Und damit hätte man dann 12 Tage am Stück frei. Also richtig krass. Die Deutsche Bahn hat ja schon dieses neue Last-Minute-Ticket eingeführt. Da gibt es Plätze im ICE schon für gut 7 Euro. Und jetzt kommt noch was Neues. Das Familienticket in den Sommerferien sollen damit bis zu 5 Leute für knapp 100 Euro in den Urlaub fahren können. Mit dem ICE hin und zurück. Und auch die Sitzplätze sind schon inklusive. Buchen kann man die Tickets in gut einem Monat. Und dann wird ja jedes Jahr das Jugendwort des Jahres gesucht. Und als so eine Art Gegenreaktion hatte ja der TikToker Levi Pennell das Boomer-Wort des Jahres gegründet. Und da will er jetzt wieder neue Vorschläge haben.
6: Wir suchen nämlich ein Wort, das hauptsächlich von alten Leuten benutzt wird, aber komplett hart geht. Also zum Beispiel Kokolores, Sportsfreund oder letztes Jahr gewonnen hat Baujahr statt Geburtsjahr. Deswegen, wenn ihr eine Idee habt, was Boomer-Wort 2026 sein sollte, dann schreibt es in die Kommentare und die Kommentare mit den meisten Likes werden dann zur Abstimmung gestellt.
4: Ja, und da gibt's aktuell schon die ersten Ideen. Sowas wie Mumpitz ist dabei. Mahlzeit oder auch Hope, der andere Name für den Wahl-Timmy.
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3: Und gleich kommen wir zu meinem Lieblingsspiel des Tages. Alt versus
8: Jung. Ah, lieb ich auch.
3: 15 Jahre trennen mich und Ben. Und ich sag mal so, Get Ready With Me kennst du ja.
8: So eine Videos.
3: Aber kennst du einen Get Ready With Me mit 52?
8: Oh, weiß ich nicht, ob ich das kennen will.
3: Das klären wir gleich.
8: Jetzt gibt's erstmal Kamerad mit einer Selbstumarmung. Hug Yourself am Mittwochmorgen.

0: Kurze Frage an euch. Hallo, Energy am Morgen ist an, hier mit mir, Anna, guten Morgen, und Ben.
1: Morgen.
0: Es geht ums Thema Alter. Wenn ihr ganz ehrlich seid, würdet ihr euch eher jung oder doch eher alt einschätzen? Das wisst ihr nicht, dann lasst uns doch mal testen.
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1: 15 Jahre liegen nämlich zwischen uns beiden, ganze Generationen. Ob man dann noch überhaupt was voneinander mitbekommt, das finden wir jetzt gemeinsam raus.
0: Ja, oder was ist denn Mimse?
1: Habe ich noch nie gehört. Mimse klingt wie eine Abkürzung von einem Begriff, der mit MI anfängt und einem mit Mse. Ich sage, das ist eine Kindersendung. Mimse ist die Abkürzung, ist ein Ministerium für magische Wesen.
0: Das ist mal wieder, also ist komplett falsch. Das ist...
1: Danke.
0: Das ist mal wieder ein Account, der auf meinem TikTok-Profil aufgetaucht ist, den ich jetzt komplett einfach übernommen habe und wo ich komplett drin bin. Dieser Account heißt Mimi Mimse, hat mittlerweile knapp über 350.000, 9.000 Follower, aber über 350.000 Likes. Es ist schon gar nicht so schlecht. Und in der Caption steht: Mimse, ich bin, wie ich bin. Lustig, verrückte Mama und Oma, bitte einfach mit Humor nehmen.
1: Oma?
0: Und ja, das ist einfach eine Frau, und die

0: hat angefangen, Get Ready With Me's zu drehen mit 52. Dann steht's, ich habe den Ton mitgebracht, hör mal.
1: Ja, guten Morgen, ihr Lieben. Und Get Ready With Me. Ja, ich starte denn jetzt, ja?
2: Nein.
1: Erstmal hole ich mir den Mist hier ins Gesicht.
0: Mist.
1: Aber ist auch nur für die Schönheit, oder?
2: Nein, ja, das ist nicht ernst. Genau. Absoluter Wahnsinn. Auch ich habe natürlich Anna Dinge gefragt, die weniger verstörend sind. Zum Beispiel, weiß die junge Dame, was ein Gremlin sein soll? Das hört ihr alles in der Podcast-Variante von Alt vs. Jung, überall, wo es Podcasts gibt. Und natürlich auf energy.de.

0: Fake.
1: Spielen wir hier natürlich bei Energy am Morgen mit Anna und Ben und Jakob. Der hat nämlich eine Behauptung, wir müssen raten. Fakt oder Fake?
2: Das Trickkleid beim ESC, dem Eurovision Song Contest, ist eine deutsche Erfindung. Fakt oder Fake?
3: Ich weiß nicht mal, was das Trickkleid
1: ist. Da kannst du
2: wenn du was wegziehst.
1: Ah, und dann kommt ein neues Kleid.
2: Neues Teil. Sieht wieder ganz anders aus.
3: Ach so, also
2: Farbe.
3: Das sieht man ja auch bei Konzerten auch, dass man dann mittels irgendwie...
1: Oder Modeschauen.
3: Langes Kleid und dann zack, auf einmal ein kurzes. Oder bei Let's Dance habe ich es auch schon mal gesehen.
1: Ich glaube, das ist Fakt. Wir sind die Nation der Erfinder, der Dichter und Denker. Ich denke, wir haben uns das ausgedacht.
3: Nee, das kommt aus Paris. Das ist so eine französische Erfindung.
1: Wenn das die Franzosen waren, ich raste aus. Ich sag Fakt, du sagst Fake.
2: Also das Trickkleid beim ESC ist eine deutsche Erfindung. Ist ein
3: Fakt.
2: So vor fast 50 Jahren das erste Mal aufgetaucht. Damals hat sich die Sängerin Irene Scher so ein Cape vom Kleid gezogen. Und dann sah plötzlich alles ganz anders aus. Und der Song hieß damals Feuer.
1: Nein, jetzt kommt das Schicksal. Und jetzt kommt das Schicksal.
3: 50 Jahre
1: Sarah
3: später.
1: Sarah Engels heißt Feuer, auch Feuer. Wir werden es gewinnen. Am Montag treffen wir uns ja alle.
2: Ja.
1: Und sind Eurovision Song Contest Gewinner.
2: Daumen hoffentlich.
1: Nico Santos jetzt mit All Time High. Late, late.

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4: Endlich, endlich sind die Heiligen da. Guten Morgen, hier ist Energy am Morgen mit Anna und Ben.
5: Hallo.
4: Dieses Jahr, 2026, habe ich mir vorgenommen, so ein bisschen den grünen Daumen zu entwickeln und Sachen auf dem Balkon zu pflanzen. Vielleicht auch mal draußen irgendwie an der Wiese irgendwas zu machen, so eine Wildpflanzenwiese,
5: okay.
4: Weißt du sowas?
5: Wir sind alle gespannt, ja.
4: Und dann habe ich die ganze Zeit dieses Jahres bis jetzt verbracht zu fragen, wann kommen denn endlich diese Eisheiligen? Weil alle immer gesagt haben, pflanz noch nichts, bis die Eisheiligen
5: nicht
4: waren.
5: Ich weiß nicht mal, was sind genau die Eisheiligen?
4: Das sind kalte Tage, die jetzt nochmal im Mai sind und sie sind jetzt eben 11., 12., 13., 14., 15. Mai. Da wird es noch mal ein bisschen kühler, teilweise wirklich Nachtfrost.
5: Nein.
4: Da soll man noch nichts pflanzen oder auf dem Balkon rausstellen, sondern erst danach. Anna, guten Morgen, wie geht's deinem Balkon?
5: Naja, da ist halt nicht viel los, außer eine Sonnenblume, die ich gerade geschenkt bekommen habe. Die habe ich extra rausgestellt in die Sonne. Mhm. Jetzt muss ich sie ja wieder reinnehmen, weil die könnte sonst eingehen, weil wir nochmal Frost bekommen.
4: Für die nächsten
5: Im
4: Tage.
5: Im Mai, wenn ich an meinem Geburtstag, der ja bald ist, mein Auto kratzen muss, dann raste ich aber komplett aus.
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7: Gucken wir uns das Berliner Wetter mal gemeinsam an. Das sieht heute schlecht aus. 85% Regenwahrscheinlichkeit. Morgen dann auch. Freitag und Samstag wird es wieder gut. Man denkt, man hat es geschafft. Aber dann Sonntag pünktlich zu einer guten Morgensgeburtstag kommt noch mal eine Husche.
8: Oh. Du bist so gemein. Wirklich, das hast du doch manifestiert. Ich wollte einfach mal einen schönen Sonnenschein am Tag. Nee. Naja, da schauen wir gemeinsam auf die Berliner Straße. Da sieht es ganz gut aus. Da steht dann nur ein bisschen in Moabit, Stromstraße und Steglitz auf dem Steglitzer Damm.
7: Und morgen ist ja Himmelfahrt, Jakob. Da haben ganz viele bei uns in Berlin frei. Und natürlich fahren auch deswegen noch mal einige weg.
9: Denn man hat sich ja wahrscheinlich noch den Freitag freigenommen. Dann ist ja das Wochenende sehr schön lang. Das heißt dann ab heute Mittag, die Straßen sind ein Tick extra voll. Denn die Kurzurlauber kommen ja zu den normalen Pendlern dazu und zur Himmelfahrt oder auch Vatertag, Männertag machen ja morgen viele was. Ich sag nur Wandern, Radfahren oder einfach nur sich selber feiern. Und da muss heute natürlich auch noch eingekauft werden. Morgen ist ja auch alles zu. Übrigens bei der Bahn wird es die Tage jetzt auch voller. Der große Rückreiseverkehr, der ist dann am Sonntag und da gibt es den ganzen Stress nochmal. Wie schön. Dann ist ja in anderthalb Wochen schon wieder Karneval der Kulturen bei uns in Berlin. Julia organisiert das mit und hat uns gesagt, sie brauchen noch Leute.
10: Wir brauchen noch Unterstützung am 24.05. für die Parade. Wir brauchen ganz viele Hände, die mit uns am Mittelstreifen stehen und ihn zusammen mit uns schützen. Aber auch für die Besucherinnen natürlich als Ansprechperson da sind und genau Informationen weitergeben.
9: Ja, dieses Mal ist ja auch großes Jubiläum. 30 Jahre Karneval der Kulturen. Das Fest ist wieder am Blücherplatz in Kreuzberg. Und der Umzug aka Parade an der Frankfurter Allee in Friedrichshain.
7: Mhm, gut.
9: Und beim Eurovision Song Contest ist das erste Halbfinale durch. Finnland ist als Geheimfavorit weiter und Sarah Engels ist auch schon mal aufgetreten mit Fire. Und sie hatte schon davor beim Podcast Merci Cherie gesagt, einfach eine mega Stimmung gerade.
11: Jeder hat die gleichen Chancen und international muss man ja auch sagen, kennt mich kein Schwein, also bislang zumindest noch nicht. Und deswegen ist es jetzt auch das allererste Mal, dass man mich auf so einer großen Bühne sehen darf oder ich mich auf so einer großen Bühne sehen darf und das bedeutet mir sehr viel.
9: Ja, jetzt ist sie auf jeden Fall schon mal deutlich bekannter, allein auch, weil sie diese typischen ESC-Sachen gemacht hat. Feuer, sexy tanzen und Trickkleid. Und das macht sie hoffentlich dann auch nochmal am Samstag im Finale.
7: Cool, ja. Dinge, die einem zu spät einfallen. Es wäre eigentlich super gewesen, wenn du mit Teil der Bühnenshow gewesen wärst, Anna Guten Morgen. Du hättest ja gut reingepasst. Ja, so alle, so die kleinen Sarah Engels, Anna Guten Morgen. Du wärst dann auch Feier gewesen irgendwie.
8: Ich glaube ja sowieso, ich wäre eine sehr gute Background-Tänzerin.
7: Ja, deswegen.
8: Und ich mache Pole Dance und dann wäre ich einfach wie so eine... Für so einen Feuerwehrmann wäre ich dann runtergeslidet. I'm on fire.
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3: Achtung, was haben Kaffee und Benzin gemeinsam? Beides wird immer teurer, aber jetzt gibt's Hoffnung. Gute Nachrichten gibt's nämlich vor 7.
4: Vorher sprechen wir über Wohnpsychologie. Was sagt eure Einrichtung über euren Charakter aus? Das alles hört ihr nach Leonie. Jetzt erstmal die Jungs von Clock Clock, Out of the Dark. Schönen Donnerstag. Nee, Mittwoch.
3: Mittwoch. Ah, aber es ist Mittwoch. Eh eine wilde Woche. Ja. Insofern, Mittwoch ist richtig für mich gefühlt Freitag, weil ich habe danach frei. Du ja auch.
4: Ja, wir haben auch frei.
3: Frechheit.

0: 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Ihr wollt mehr über einen Menschen erfahren? Dann guckt doch einfach mal seine Möbel an. Guten Morgen, hier ist Energy am Morgen mit Anna. Guten Morgen und mir, Ben. Heute Hallo. Mit einem Thema aus der Wohnpsychologie. Ja, diese Fachrichtung gibt's wirklich. Was sagt eure Einrichtung über euren Charakter? Wir haben mal hier drei Beispiele für euch.
1: Minimalismus. Ihr wohnt mit klaren Linien, wenig Deko, neutralen Farben und viel freier Fläche. Ihr seid ordnungsliebend, schätzt Effizienz, denkt rational und seid schnell überfordert von Reizen.
2: Industrial Style. Backsteinoptik, Metall, Beton und Rohre gucken aus der Wand. Ihr wollt unabhängig bleiben, lasst euch nicht festnageln, aber ihr seid auch immer auf der Suche.
1: Bohemien. Bei euch gibt es viele Textilien, Pflanzen, Farben und Bilder von euren Reisen. Ihr seid kreative Köpfe, sehr emotional und Erfahrungen sammeln ist euch wichtiger als Perfektion zu leben. So nämlich. Aber egal wie ihr wohnt, sagt uns einfach, was ihr euch gekauft habt und wir bezahlen die Rechnung. 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
0: Jetzt machen wir erstmal Kygo und Khalid mit Save My Love. Ein bisschen Liebe sichern hier auf Energy.

0: gucken wir doch mal gemeinsam auf die Uhr. Die sagt 6.48 Uhr. Hallo Berlin. Weiter geht's mit Hit Music Only. Ich sag nur Macklemore und ich sag nur Thrift Shop.
1: Ach du Scheiße, ist das ein geiler, geiler Song. Dieser Song macht doch einfach nur gute Laune.
0: Yes.
1: Vor allen Dingen stelle ich mir den jetzt vor, also wir haben ja jetzt schon Klamotten an, aber wenn man so, offensichtlich, wenn man nicht weiß, was man anziehen soll, dann den Song jetzt einfach mal laut anmachen vor den Spiegel und dann einfach
0: das hier, nämlich das hier.
1: Und dann einfach so ein bisschen, als wäre man auch in so einem Rap-Video drin. Fühlt euch heute

0: Morgen, hier ist Energy am Morgen für euch natürlich mit Anna Gutmung und Ben.
1: Hallo.
0: Trinkt ihr noch euren Kaffee oder ist es euch schon zu teuer? Keine Sorge, wir haben gute Nachrichten.
1: Kaffee ist bei den Deutschen das beliebteste Getränk direkt nach Wasser. Ja,
0: gut.
1: Mittlerweile auch ein sehr teures Getränk. Die Preise steigen ja seit Jahren, aber wir haben ein bisschen Hoffnung, weil viele Supermärkte reduzieren gerade ihre Preise. Der Grund für die Preissteigerung ist natürlich der Klimawandel und in vielen Anbauländern ist es einfach zu trocken. Aber auch hier gute Nachrichten. Brasilien rechnet zum Beispiel mit einer sehr guten Ernte in diesem Jahr. Auch das wird sich dann auf den Preis ausschlagen. Und generell, ich bin auch eher Typ Kaffeemensch, zu Hause oder im Büro machen, anstatt dass ich mir 8,50 Euro to go hole.
0: Und wir können euch auch ein bisschen Insight in unser Leben lassen. Jetzt, kurz nach diesen Good News, gehen wir uns immer einen Kaffee holen. Insofern ist es jetzt Zeit.
1: Wir machen
0: weiter mit Olivia Dean So Easy. Hat ein Wahnsinnskonzert jetzt gegeben in der Hauptstadt. Das war mega cool.
1: Ja.
0: Insofern, wenn ihr die mal erreichen könnt, bitte auch uns zum Konzert einladen. Danke.
1: Wir würden auch Kaffee trinken mit ihr.

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1: Mal wieder was aus der Kategorie darf ich einfach nicht im Radio erzählen. Energy am Morgen ist an, hier mit mir, Anna, guten Morgen, und Ben.
2: Lieblingskategorie.
1: Wir erzählen ja oft davon, dass Familienmitglieder oder auch Freunde, ja, Verwandte, was auch immer, ja, unsere Sendung mal hören.
2: Freut uns.
1: Und dass dann aber leider auch privat viel erzählt wird.
2: Freut uns nicht mehr.
1: Und anscheinend habe ich dir irgendwie oder unterschwellig erzählt, dass halt gerade bei mir privat ganz, ganz viel abgeht, auch mit The Manners, und da war einfach ganz viel los.
2: Oh yeah.
1: Jedenfalls ruft mich meine Tante an und sagt, pass auf, Anna, ich wollte es jetzt nicht so direkt sagen. Oma hat mich angerufen.
2: Nein, die Oma.
1: Und Oma hat die Vermutung, dass da irgendwas gerade im Busch ist und dass es dir gerade irgendwie nicht so gut geht.
2: Oje.
1: Und da habe ich gesagt, du, doch, mir geht's gut. Aber man darf ja auch mal irgendwie Emotionen lassen.
2: Ja.
1: So. Gestern ruft mich meine Cousine an, um zu sagen, ja, ich war mir jetzt auch nicht so ganz sicher, aber ich habe von meiner Mutter gehört, also meine Tante, und Oma hat ja auch schon irgendwie die Vermutung gehabt. Wie sieht's denn jetzt aus?
2: Und dann
1: Leute, entspannt euch mal, das ist jetzt auch schon her, ist ja auch alles gut, ich lebe, mir geht's gut. Nicht immer alles so ernst nehmen, was ich hier erzähle.
2: Aber trotzdem liebe Grüße an die Guten Morgen Familie, ihr könnt mich auch gerne anrufen.
1: Das ist ja die Nebelung, ist ja die andere Seite.
2: Ja, die könnt mich auch gerne anrufen, ich habe viele Infos. Anna geht's nicht so gut, das ist ein Hilfeschrei, ich habe die Infos, bennettenergy.de.
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2: Gucken wir uns das Berliner Wetter an. Da ist Regen natürlich immer noch ein Thema. Heute und morgen ist Regen nochmal 85% Wahrscheinlichkeit.
3: Nein.
2: Dann wird's besser. Wochenende wird auf jeden Fall besser bis auf Sonntag. Aber der Sonntag ist ja auch nur der Sonntag.
4: Das ist mein Geburtstag.
2: Ach so.
4: Ja, so schön. Leute, drückt die Daumen, dass bisschen die Sonne scheint.
2: Ja, das wird schon.
4: Da steht ja in Berlin Prenzlauer Berg auf der Dunkerstraße und auch Stadtring Richtung Wedding füllt sich. Da an der Baustelle Detmolder Straße braucht er jetzt schon eine Viertelstunde Geduld.
2: Und Jakob, wir sind ganz, ganz kurz vorm langen Himmelfahrtswochenende. Klar, da werden die Straßen wieder voller. Aber von der Bahn gibt es auch was Neues.
5: Und zwar zur Strecke von und nach Hamburg. Denn das erste Stückchen kann schon übermorgen aufmachen, sagt Gerd-Dietrich Bolte von der Bahn im RBB.
6: Wir gehen jetzt am 15.05. in Betrieb mit dem Teil 1 zwischen Hamburg bis Hagenow-Land, dass wir nach Schwerin hochfahren können, und am 14.06. dann mit Teil 2, also sprich die komplette Strecke zwischen Hamburg und Berlin. Für den Teil 1, 15.05. draußen werden noch die letzten Prüfungen durchgeführt, Leitungssicherungstechnik.
5: Technik. Also wir müssen bei uns in Berlin also noch einen ganzen Monat drauf warten, bis dieses gesamte Stück für uns frei ist. Und hoffentlich kommt da nicht noch mal was dazwischen wegen Wetter. Das war ja der krasse Winter, der alles so verzögert hat.
2: Okay.
5: Dann soll ja künftig in vielen Bereichen gespart werden, bei den Krankenkassen oder auch bei der Rente. Unser Kanzler Friedrich Merz hatte gestern schon beim Deutschen Gewerkschaftsbund gesagt, die nächsten Jahre kann es halt nicht so weitergehen. Dafür ist er dann heftig ausgebuht worden.
7: Das alles ist keine Bösartigkeit von mir oder von der Bundesregierung.
4: Oh,
7: ja, meine Damen und Herren. Das ist Demografie und Mathematik.
5: So. Ja, CDU und SPD haben dann gestern noch drüber beraten, wie man vielen Leuten aktuell helfen könnte, die zum Beispiel besser entlasten, damit auch das Gebuhr aufhört. Da soll es dann heute früh genauere Infos zu geben. Bis jetzt kam noch nichts. Und heute ist wieder Trikottag in ganz Deutschland. Das heißt, alle, die in einem Sportverein sind, sollen heute ihr Trikot, den Trainingsanzug oder einfach so ein Vereinsoutfit tragen. Egal, ob in der Schule, auf Arbeit, an der Uni oder beim Einkaufen. Denn die Idee ist, zeigen, wie wichtig Sportvereine sind und einfach Vereinssport mal wieder auf die Eins bringen.
2: Sehr gut.
4: Voll. Und ich freue mich ja ganz, ganz doll, weil ich bin ja großer Handballfan,
2: yes,
4: das Füchse Berlin. Und der Ausstatter für die Saison 26-27 wird ja dann Adidas.
2: Oh,
4: und
2: cool.
4: Ich habe wirklich so ein krass gutes Bauchgefühl.
2: Oh.
4: Weil meine Lieblingsmannschaft dann auch noch Adidas. Ihr seht mich nur noch im Trikot.
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1: Und hier sind Anna, guten Morgen, Jakob und Ben.
4: Und ich habe einen Astro-Anna-Tipp für euch. Es gibt eine Aufgabe, die solltet ihr unbedingt heute machen. Worum es geht, besprechen wir noch vor 7:30.
2: Und am Samstag ist natürlich Eurovision Song Contest. Ein Land wünscht sich ganz genau 0 Punkte. Welches und warum, das gibt's alles nach Felix sehen. Jetzt erstmal Tiffany Ayres mit Vertigo.

0: 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Ein Land möchte beim Eurovision Song Contest keine Punkte. Darum geht's jetzt hier. Guten Morgen, hier ist Energy am Morgen für euch mit Anna. Guten Morgen,
1: hallo.
0: Mir Ben und unserem Kollegen Kevin von Energy in Österreich. Wir sind ja international als Sender. Mhm. Samstag ist Eurovision Song Contest zum 70. Mal, großes Jubiläum.
1: Erzähl doch mal, Kevin, wie ist denn die Stimmung in Wien gerade?
2: Volle Vorfreude. Es ist die größte Party, die wir dieses Jahr in Österreich haben. Insgesamt wurden 95.000 Tickets für die neuen Shows verkauft. Fans aus 75 Ländern reisen nach Wien und seit Wochen sieht man die Straßenbahnen in Wien mit der Werbung für den ESC drauf. Plakate überall. Wien schreit gerade ESC. Es kann also langsam losgehen. Hm. Wir sind ready für 12 Points. Zumindest für die Stadt.
1: Und wem drückt ihr Samstag dann die Daumen?
2: Ja gut, uns Österreichern in dem Fall. Cosmo mit seinem Lied Tanzschein. Wäre nett von euch, wenn ihr uns unterstützt, weil
0: gerne.
2: Die Wettquoten... Naja, die machen es vielleicht nicht. Also wir drücken Österreich die Daumen, aber auch irgendwie nicht, weil so einen ESC austragen ist schon teuer und nach Hause einladen ist schön und nett, aber wir sind auch gern woanders eingeladen.
1: Auch lange jetzt
0: reicht
1: in Österreich.
0: Jetzt auch,
1: reicht. Gestern Abend war ja Halbfinale und Sarah Engelze hat richtig gut abgeschnitten. Auch online gibt es viel Lob für den deutschen Beitrag. Also wer weiß, vielleicht wird es am Samstag auch Deutschland, nicht Österreich. Obwohl ich ja den Wiener Dialekt so gerne mag. Der Kevin ist ja ganz sympathisch.
0: Wäre es nicht auch lustig, wenn es von der Schweiz nach Österreich und dann nach Deutschland. Also dann macht so ein bisschen Rundelle in den Dachländern
1: so,
0: jetzt. Das wäre doch
1: gut.
0: Schön. 12 Punkte geben wir jetzt erstmal Alex Borin mit Fever Dream.

0: Berlin. Schön wach werden. Es ist genau 7.14 Uhr.
1: Und wir haben immer die besten neuen Hits für euch, natürlich auch mit Energy Star Milo und My Lucky Day.
0: Ja, und ich dachte, My Lucky Day wäre ja diesen Sonntag, weil ich habe ja Geburtstag am 17. Mai. Ja, Pustekuchen, weil guckt euch mal dieses Wetter an. Also ich dachte halt, dass es ein bisschen wärmer ist, schön Sonnenschein. Ich meine, so Mitte Mai dachte ich schon, okay, wir kriegen so die 22, 23, 24 Grad. Nee. Aber nein, da habe ich mal wieder Pech gehabt. Wenn es dann noch den ganzen Tag regnet, bin ich ganz traurig.
1: Aber dann kannst du die Sonne sein, Anna.

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1: Spielen wir heute Morgen mit der lieben Jessica. Hi, hier sind Anna und Ben für dich.
2: Ja, guten Morgen, ihr zwei.
3: Hallo.
1: Hallo, das wird dein Buchstabe hier sein. Aufgepasst.
0: B.
2: Stopp.
1: Oh, B, oh, wie Ben.
3: B wie bester Buchstabe.
1: Es passt doch perfekt. Du hast 30 Sekunden Zeit und brauchst 5 richtige Antworten. Fällt dir mal nichts ein, dann sag einfach schnell weiter und Ben überlegt sich eine neue Kategorie. Dieselben Antworten gelten nicht.
3: Ja, okay, pass auf. Dann fangen wir an. 30 Sekunden starten jetzt. Ein Ort für einen Heiratsantrag mit B.
2: Badeanstalt.
3: Eine Hunderasse mit B.
2: Bernardina.
3: Ja, eine App auf dem Handy mit B.
2: Bubble?
3: Ja, natürlich. Stimmt. Eine Sportart mit B.
2: Ballspielen.
3: Und eine Farbe mit B.
2: Blau.
3: Das ist wirklich die einfachste Kategorie mir zum Ende. Sehr gut gemacht, teilweise sehr, sehr gute Antworten. Gratulation, Jessica, du hast gewonnen.
2: Ja, super, cool, danke.
1: Ja, das war irgendwie voll easy.
3: Teilweise auch kreativ mit der App und sowas, war alles richtig, hatte alles Hand und Fuß. 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
2: Es gibt eine Sache, die macht ihr bitte unbedingt heute.
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2: Hier bei Energy am Morgen mit Anna, guten Morgen, und mir Ben. Und
4: hallo.
2: Ein Astro-Anna-Sonder-Extra-Tipp für heute.
4: Ja, ganz genau. Aber heute ist ein kleiner Special Day. Jetzt wird's erstmal ein bisschen nerdy. Passt auf. Heute am Mittwoch verbindet sich der Merkur, das ist der Planet des Verstands und auch der Kommunikation, mit dem Glücksplaneten Jupiter. Mhm. Und das ist aber die perfekte Konstellation für wichtige Gespräche. Also heute könnt ihr perfekt Deals irgendwie vereinbaren. Gerade beruflich oder auch finanziell gesehen. Es kann aber auch einfach sein, dass ihr heute einfach eine sehr, sehr gute Nachricht bekommt. Eine neue Chance, eine neue Tür kann sich öffnen oder auch einfach ein wichtiges Gespräch könnt ihr heute führen, was darauf dann ganz viele Dinge in Bewegung setzt. Das Gute ist auch, der Mond steht gerade im Widder. Das heißt, wir haben auch ganz viel Mut, ganz viel Tatendrang.
2: Oh,
4: also heute ist keine Energie zum Grübeln, wie stelle ich es denn an, sondern machen.
2: So.
4: Heute machen.
2: Heute
4: mit dem Chef reden und sagen so, zack, machen wir heute
2: nochmal. Toi, let's go.
4: Oder Schluss machen, auch gut.
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3: Gucken wir uns das Berliner Wetter an, das sieht gar nicht so gut aus. Heute Regen, morgen Regen und auch am Wochenende wird es wahrscheinlich Sonntag ein bisschen regnen. Ansonsten dazwischen aber auch mal Sonne und auch mal so an die 20 Grad immerhin.
4: Oh, immerhin. Da steht er in Berlin auf den Straßen in Wittenau. Triftstraße ist ja voll. Ansonsten sehe ich hier Prenzlauer Berg, Danziger Straße und auch Stadtrichtung Wedding gerade an der Baustelle Detmolder Straße.
3: Und Jakob, für viele ist ja heute schon Freitag gefühlt, weil morgen ist Himmelfahrt und danach kommt ein Brückentag, Jakob. Da fahren viele nochmal weg natürlich.
5: Ja, richtig. Aus einem Urlaubstag 4 Tage am Stück freimachen. Das ist natürlich richtig super. Thomas Müther vom ADAC sagt klar, heute so ab 13 Uhr wird es dann natürlich deutlich voller auf den Straßen.
6: Grundsätzlich ist der Mittwoch ohnehin schon der staureichste Tag der Woche. Och. Zum starken Berufsverkehr kommen jetzt am Tag vor Christi Himmelfahrt noch Reisende hinzu, die den Feiertag für einen Kurzurlaub oder ein verlängertes Wochenende nutzen möchten.
5: Ja, wer übrigens noch die ganze nächste Woche frei hat, kann ja sogar noch bis nach Pfingsten wegfahren. Hey. Und damit hätte man dann 12 Tage am Stück frei. Das ist krass. Das ist richtig krass. Die haben es durchgespielt. Dann ist in anderthalb Wochen schon wieder Karneval der Kulturen bei uns in Berlin. Da wird auf jeden Fall noch Kohle gebraucht. Gut 80.000 Euro an Spenden. Hey. Ist halt einfach alles teurer geworden. Also Sicherheitsleute, extra Klos und dann wieder alles sauber machen an der Strecke. Immerhin, man hat genug Geld, damit alles sicher laufen kann. Jetzt werden nur noch ein paar Freiwillige gesucht, vor allem für den Umzug dann in Friedrichshain. Mhm. Und dann wird ja jedes Jahr das Jugendwort des Jahres gesucht und als so eine Art Gegenreaktion hat ja der TikToker Levi Pernell das Boomer-Wort des Jahres gegründet und jetzt will er wieder neue Vorschläge haben.
7: Wir suchen nämlich ein Wort, das hauptsächlich von alten Leuten benutzt wird, aber komplett hart geht. Also zum Beispiel Kokolores, Sportsfreund oder letztes Jahr gewonnen hat Baujahr statt Geburtsjahr. Deswegen, wenn ihr eine Idee habt, was Boomer-Wort 2026 sein sollte, dann schreibt es in die Kommentare und die Kommentare mit den meisten Likes werden dann zur Abstimmung gestellt.
5: Ja, die ersten Ideen sind auch schon sehr funny, sowas wie Mumpitz, Göttergatte, Mahlzeit oder auch Hope, der ja etwas andere Name für Wahltermin.
4: Ach du meine Güte, was ist denn ein Mumpitz?
3: Mumpitz ist Quatsch. Ja, das ist jetzt Mumpitz. Ja, also unsere Arbeit ist eigentlich ziemlicher Mumpitz.
4: Und du bist mein Göttergatte.
3: Ja, danke.
4: Verstehe.
3: Ja.
5: Und wer ist jetzt Hope?
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4: Und um diesen Mann gibt's viele Gerüchte. Angeblich ist Harry Styles verlobt mit Schauspielerin Zoe Kravitz. Angeblich soll Harry Styles nächstes Jahr für mehrere Konzerte nach Berlin kommen.
3: Einen Fakt haben wir aber über ihn. Ihr hört ihn jetzt hier bei Energy. Harry Styles mit American Girls.

0: Aufgepasst, jetzt gibt's eine Wasserschlacht.
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0: Hallo, Energy am Morgens an, hier mit mir, Anna, guten Morgen und Ben.
2: Morgen.
0: Und ihr gewinnt bei uns weiterhin Tickets für die coolsten Festivals in ganz Deutschland, in ganz Europa, zum Beispiel den World Club Dome.
2: Jana ist jetzt in der Leitung, du möchtest da unbedingt hin. Was ist für dich das Coolste, das Tollste wirklich an Festivals?
3: Boah, ich glaube einfach der Rundum-Vibe, es ist einfach krass. So Festivals, man ist nur am Sidequesten, sag ich, und dann einfach die Mucke, der Vibe, das ist die Experience, die man mindestens einmal im Leben gemacht haben muss, aber eigentlich im besten Fall jedes Jahr.
2: Du hast uns, glaube ich, gesagt,

0: dass du vor allem eine Sache, die du auch random gut findest, sind so Wasserpartys. Ist das richtig? Was meinst du mit diesem Wasserparty-Ding?
1: Ganz random. Aber das erste Mal, als ich auf dem Festival war, da waren wir auch campen. Und dann ist random, weil es halt über 30 Grad waren, einfach im Waschraum spontan eine Wasserparty entstanden. Und dann haben wir die irgendwie random gestartet und daraus sind dann plötzlich irgendwie so mit dem Campingplatz mit so 200-300 Leuten so eine Wasserparty entstanden.
0: Oh, wie geil! So cool. Oh, ist ganz Besonderes.
2: Cool. Das klingt richtig gut. Und weißt du was? Ich glaube, wir sind einfach heute mal gute Menschen und sagen herzlichen Glückwunsch, du gehst hin zum World Club Dome.
1: Oh mein Gott, nein, ehrlich jetzt?
2: Ja.
1: Wie krass. Oh mein Gott, danke schön. Ja, wie geil.
0: Bitteschön, bitteschön. Und eure Tickets gibt's auch. Eure Tickets sind mich auch ganz nervös für die Arme. 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Also hier, Energy am Morgen.
2: Jetzt gibt's erstmal eine Runde Taylor Swift für euren Mittwoch mit Opalite.

0: Mama, Papa, Drama, das hört ihr jetzt alles hier.
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0: Hier bei Energy am Morgen mit Anna, guten Morgen.
2: Hi.
0: Hier Ben und eben Joyce Ilk. Du bist Autorin, Influencerin und unsere Fachfrau fürs Fühlen. Gerade geht's um die Eltern. Am Sonntag war ja Muttertag und morgen ist Vatertag.
2: Ja, die Realität ist aber auch, oft ist der Kontakt zu den Eltern, ich sag mal, schwierig. Woran liegt das?
3: Dass Eltern auch hohe Erwartungen an ihre Kinder haben, die ja eigentlich mittlerweile dann erwachsen sind und keine Kinder mehr sind. Und da ist auch, finde ich, wieder so dieser Punkt, egal welches Alter oder ob jemand älter ist als man selber, die haben oft nicht gelernt, gut zu kommunizieren.
2: Ja.
3: Und was ich auch kenne, ist, dass dadurch oft auch so ein emotionaler Druck aufgebaut wird.
0: Sehr wohl.
2: Absolut. Fehlende Kommunikation kennt man. Was meinst du denn mit emotionalem Druck?
3: Dass man so das Gefühl hat, ich muss jetzt hin, auch wenn ich eigentlich nicht kann oder nicht will oder wir gerade eigentlich ein Problem zwischeneinander haben. Und auch da finde ich, wie immer, dass man es offen ansprechen sollte, wie man sich selber damit fühlt und auch sagen sollte, dass das gerade, dass es einen gerade unter Druck setzt und ja, die Situation einfach offen ansprechen.
2: Mhm. Ja, ist halt dann auch immer das Schwierige, weil man dann oft noch so ein schlechtes Gewissen vermittelt wird. Ah ja, hast dich ja lange nicht mehr gemeldet, hast dich ja lange nicht mehr blicken lassen. Muss ich auch nicht.
0: Offene Gespräche mit den Eltern, viel Glück.
2: Naja, Joyce hat einen super Tipp für die perfekte Balance von Kontakt und Abstand. Das klären wir noch 10 nach 8 hier bei Energy am Morgen.
0: Jetzt gibt's erstmal Felix. Zusammen mit Cascada. Boy, You Turn Me hier auf Energy.

0: Energy am Morgens an, hier mit mir, Anna, guten Morgen. Der Ben ist da.
1: Hallo.
0: Und Gabriel.
2: Moin.
0: Und wir feiern heute Robert Pattinson, seinen
2: richtig.
0: Geburtstag. Er wird heute 40.
2: Wow.
3: 40 Jahre, kann man sich das vorstellen?
0: Ja, ist Edward von Twilight. Ich
2: kennen
0: würde sagen,
2: von Twilight.
0: Daher kennen ihn alle.
3: Cedric von Harry Potter,
0: ja.
3: Auch das hat er mal gespielt, richtig krass. Und dieses Jahr auch richtig gut für ihn, er feiert seinen 40. sehr gut. Die My Love mit Jennifer Lawrence kam schon raus, fand ich richtig geil. The Drama gerade im Kino mit Zendaya,
0: ja.
3: Mega. Dann kommt im Sommer noch, Ben, halt dich fest, The Odyssey, da spielt er ja auch mit.
2: Eine krass. Super Rolle, auch im Bösewichten.
3: Oh. Ist so. Und im Winter dann auch noch Dune Teil 3.
0: Oh,
3: ist auch dabei,
0: das
3: ist auch crazy.
0: Schön. Und The Drama mit Zendaya haben Gabriel und ich ja gestern zusammen im Kino
3: ganz
0: geguckt.
3: Frisch, ja.
0: Und ich finde wirklich, dieser Filmtitel The Drama passt einfach perfekt.
3: Ist
0: weil da
3: so.
0: Ist wirklich viel Drama auch innerlich mit einem los. Das ist so ein Film, ohne zu spoilern, wo man noch lange drüber nachdenkt, oder?
3: Ist so, das ist, und da ist keine Action und trotzdem kannst du dich kaum auf dem Sitz halten, weil du so angespannt bist die ganze Zeit, weil das macht einfach so viel mit dir.
0: Ja.
3: Ganz viele schöne Momente, aber auch Cringe-Momente, also ein bisschen wie, wenn ich euch beiden hier zuhöre in der Morning Show.
0: Oha, viel zum Nachdenken. Also.
2: In die Richtung. Gabriel, kurze Frage, du warst mit Anna Guten Morgen im Kino.
3: Ja.
2: Sei ehrlich, auf einer Skala von 1 bis 10, wie gut ist Anna Guten Morgen als Kinobegleitung?
3: Super, ich habe vorne nach dem Kindersitz gefragt, damit sie auch sehen konnte alles und dann war das super. Dann hat sie die Leinwand gesehen und war zufrieden.
0: Du solltest es doch nicht im Radio erzählen, Gabriel.
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2: Gucken wir uns das Berliner Wetter an. Ja, Regen ist leider immer noch ein Thema. 75% Niederschlagswahrscheinlichkeit. Wir gucken mal, gerade am Vormittag und am Abend wird es heute regnen. Die Temperaturen, die bleiben auch kalt bei 12 Grad.
3: Oh, ich hasse es. Da steht er auf den Berliner Straßen. Immer noch in Wittenau. Triftstraße ist ein bisschen was los. Reinickendorf am Ferruttenberg. Und ich sehe hier Stadtring Richtung Wedding. Da an der Baustelle Detmolder Straße ist auch stockender Verkehr.
2: Und Jakob, morgen ist ja Himmelfahrt. Ja. Da haben wir natürlich, beziehungsweise viele bei uns in Berlin frei. Und da fahren natürlich deswegen auch einige weg.
4: Denn wenn man sich den Freitag noch freigenommen hat, ist ja Wochenende sehr, sehr lang. Mhm. Das heißt dann ab heute Mittag, die Straßen sind ein Tick voller, denn die Kurzurlauber kommen ja zu den normalen Pendlern dazu. Und zur Himmelfahrt oder Vatertag, Männertag, was auch immer, machen ja morgen auch viele was. Und da braucht man auch ein bisschen Zeug, sag ich mal. Also einkaufen ist auch noch angesagt heute. Man könnte ja morgen verhungern. Und die BZ schreibt, viele feiern natürlich auch morgen. Das hat die Polizei auch im Blick, denn morgen ist der Tag, an dem es die meisten Unfälle mit Alkohol
3: in aufpassen.
4: Ja. Dann sollen viele Leute ja bald mehr entlastet werden. Unser regierender Bürgermeister Kai Wegner hat bei NTV gemeint, vielleicht nochmal bei den Steuern ansetzen.
5: Es kann nicht sein, dass ein Facharbeiter, dass der Bäckermeister den Spitzensteuersatz in Deutschland zahlt. Das wird nicht funktionieren. Leistung muss sich auch lohnen. Das sind Menschen, die morgens aufstehen, arbeiten gehen, auch Steuern zahlen. Und dass die den Spitzensteuersatz zahlen, das ist nicht richtig.
4: Ja, er meint, dafür vielleicht mal andere Leute mehr belasten, die richtig viel Kohle haben. Mal gucken, wie er das umsetzen möchte. Und das erste Halbfinale beim Eurovision Song Contest ist durch und Geheimfavorit Finnland ist weiter. Mhm. Aber wir werden auch immer beliebter. Also Sarah Engels mit Fire hat gestern auch schon mal richtig gut performt mit Trickkleid und dann ging's ab.
6: Ohrwurm.
4: So was von. Richtig ein.
2: Okay.
4: Ja, und das Krasse ist, vor dem Auftritt hat sie sich noch ein richtig großes, fettes Wiener Schnitzel reingezogen und hatte schon selber gemeint, na mal sehen, ob ich mich da noch bewegen kann.
3: Hat auf jeden Fall funktioniert. Jeder andere wäre schlafen gegangen, also nach so einem fetten Schnitzel, aber sie hat abgeliefert, gut.
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2: Tja, und einen der erfolgreichsten Filme aller Zeiten hätte es fast nicht gegeben. Wie nur 20 Minuten alles gerettet haben, das besprechen wir hier kurz vor 8:30.
3: Und vorher sprechen wir über unsere Eltern. Yay. Warum der Kontakt manchmal schwierig ist und wie wir das aber ändern können, das hört ihr nach Alex Warren. Jetzt gibt's erstmal J-Lo, David Guetta, gute Kombi, Save Me Tonight.

0: Energy am Morgen ist an, hier mit mir, Anna. Guten Morgen und Ben. Sonntag war Muttertag, morgen ist Vatertag und jetzt gibt's erstmal ein paar gute Gefühle.
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0: Genau, Joyce Ilk ist Influencerin und auch unsere Frau fürs Fühlen. Mhm. Sie hat ein Buch sogar darüber geschrieben.
2: Joyce, Muttertag und Vatertag ist für viele nicht immer leicht. Der Kontakt zu den Eltern ist nicht immer so super gut. Mhm. Dadurch entsteht dann auch mal ein bisschen Druck, gerade an solchen Tagen. Wie finde ich heraus, wie viel Kontakt wirklich gut ist?
3: Also ich finde erstmal, Erwartungshaltung sollte man nicht haben und jeder ist ein freier Mensch und man muss sich nicht zu irgendwas genötigt oder gezwungen fühlen. Allerdings ist natürlich auch so das Thema Vergebung ein ganz wichtiges Thema, je nachdem, was zwischeneinander steht. Und ja, dann ist immer die Frage, wenn man jetzt

0: der Mutter oder dem Vater auch vielleicht so manches vergibt, kann man damit auch selber mitheilen? Mhm. Also bringt einem das selber vielleicht auch mehr inneren Frieden? Oder würde man das quasi nur für die andere Person tun, dass die ein besseres Gefühl hat?
1: Es ist kein einfaches Thema, die Beziehung zu den Eltern. Was sagt ihr? Habt ihr einen guten Draht zu euren Eltern? Habt ihr vielleicht einen Tipp, wie man diese Beziehung irgendwie ein bisschen verbessern kann? Dann sagt doch mal Bescheid. 030 26 123.
2: Vielleicht habe ich auch einen Dachschaden, aber ich finde es auch komisch, wenn man 24/7 mit seinen Eltern
1: hat. Nee, um Gottes Willen, das ist.
2: Oder also hast du keine Freunde? Naja, jetzt erstmal Turn the Lights Off von Jack Style auf Energy.

0: Fake.
1: Natürlich hier bei Energy am Morgen mit Anna und Ben und eben
2: Hallo.
1: Mit Jakob.
2: Hallo.
1: Er hat eine Behauptung, wir müssen raten, Fakt oder Fake.
3: Die Streifen in der Zahnpasta haben unterschiedliche Funktionen, nämlich Reinigung, Schutz und Atemfrische. Fakt oder Fake?
2: Wäre ja Quatsch, weil es gibt ja zum Beispiel die gute Elmex. Die gibt es immer beim Zahnarzt.
1: Aha.
2: Und da ist ja gar keine
1: keins.
2: Farbe dran, also gar keine Farbstreifen. Die sind halt einfach weiß.
1: Ja.
2: Und da hast du ja auch Reinigung, Schutz und Atemfrische.
1: Alles drin.
2: Ich benutze auch gerne die schwarze mit Aktivkohle.
1: Ja.
3: Wow.
2: Da sind auch keine Streifen. Und ich habe blitzeblanke Zähne, deswegen
1: alles gut.
2: Ich würde sagen Fake.
1: Dann sagen wir Fake.
3: Also die Streifen der Zahnpasta haben unterschiedliche

0: solche Funktion ist ein...
1: Fake.
0: Ja, das mit den bunten Streifen, das war einfach nur ein Marketing-Gag Anfang der 70er Jahre. Ah. Es ist wirklich alles genau das Gleiche. Man hat es nur eingefärbt, ja, um quasi zu zeigen, hey, wir haben ganz viele Wirkungen.
2: Ich nutze ja seit einigen Jahren gar keine Zahnpasta mehr, sondern so Waschnüsse, indische Waschnüsse. Mm. Die mache ich mir in den Mund, dann sprudel ich so ein bisschen. Das mache ich seit 15 Jahren und das ist super.
1: Hast auch noch 13 im Mund.
0: Deswegen auch der Geruch hier drin.
2: Think about us, Sonny Fodera und Poppy Bass kommt jetzt hier.
1: Wenn es sowas geben, gibt's bestimmt.
2: Ach,

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4: Glamour und Gesichtshaare, darum geht's jetzt hier. Hi, Energy am Morgen ist an, hier mit mir, Anna, guten Morgen und Ben.
5: Morgen.
4: Gestern Abend wurde das Filmfestival in Cannes eröffnet. Herr der Ringe, Regisseur Peter Jackson wurde für sein Lebenswerk geehrt.
5: Ganz, ganz toll. Überreicht dann passenderweise natürlich von Frodo-Darsteller Elijah Wood und der wurde auch gleich geschämt.
6: So, Elijah, how long have we known each other?
7: 27 years.
6: 27 years.
7: Yeah.
6: I'm so glad that you've finally grown a little bit of facial hair. I know that for decades you've been trying.
5: Sie kennen sich seit 27 Jahren und endlich habe er es geschafft, sich einen ordentlichen Bart wachsen zu lassen.
4: Oha.
5: Das will man auf der Bühne hören. Peter Jackson hat auch noch verraten, in Cannes lief damals so exklusiv 20 Minuten von Herr der Ringe noch vorm Kinostart. Und wären die Kritiker nicht so hyped gewesen auf diesen Film, wäre es wahrscheinlich nie so ein großartiger Film geworden.
4: Du bist ja auch riesen Herr der Ringe-Fan. Ich habe mit euch ja Teil 1 mal gesehen. Und ich muss sagen,
5: ja, ist nicht deins.
4: Das waren auch die längsten Stunden meines Lebens.
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11: Es regnet, die Erde wird nass. Das passt leider sehr gut für heute. Heute nochmal richtig viel Regen, 75% Regenwahrscheinlichkeit, auch nur 12 Grad. Es sind die sogenannten Eisheiligen, die nächsten Tage bekommen. Und erst am Wochenende wird es dann schmühbesser.
12: Ich hoffe. Auf den Berliner Straßen gibt es stockenden Verkehr, einmal Stadtring Richtung Wedding. Ihr steht Gesundbrunnen auf der Rügener Straße und Avus ist leider richtig voll. An der Baustelle Kreuz Zehlendorf braucht ihr 25 Minuten länger.
11: Trotzdem ist diese Woche eine der besten Wochen, weil viele von uns haben eine 3-Tage-Woche in Berlin, weil morgen natürlich frei. Dann hat man sich vielleicht den Freitag auch freigenommen. Langes Wochenende und gute Nachrichten von der Bahn, Jakob.
13: Ja, denn man macht den ersten Teil der Strecke von und nach Hamburg endlich auf. Leider erst den Teil ab Hamburg. Oh. Von da aus kann man dann ab übermorgen wieder bis Hagenow fahren. Immerhin. Wer auch immer dahin möchte. Bis wir da auch hinkommen, dauert es noch einen guten Monat. Gerd-Dietrich Bolte von der Bahn hat aber schon im RBB gemeint, man ist super gut dabei.
14: Da sind wir auch noch in Prüftätigkeiten. Das ist der Teil 2. Der Gleisbau ist überall fertig gebaut. Steige sind soweit auch hergestellt. Also insofern letzte Prüfhandlung und dann geht es am 14.06. in Betrieb.
13: Jetzt bitte nicht nochmal Winter bis dahin. Ansonsten gibt es bald noch ein neues Ticket bei der Bahn. In den Sommerferien können Familien für knapp 100 Euro in den Urlaub fahren und zwar hin und zurück mit ICE und die Sitzplatzreservierung ist auch schon mit dabei.
11: Okay, krasses Angebot.
13: Dann ist ja in anderthalb Wochen schon wieder Karneval der Kulturen bei uns in Berlin. Julia organisiert das mit und die hat uns gesagt, sie brauchen noch Leute.

0: Wir brauchen noch Unterstützung am 24.05. für die Parade. Wir brauchen ganz viele Hände, die mit uns am Mittelstreifen stehen und ihn zusammen mit uns schützen, aber auch für die Besucherinnen natürlich als Ansprechperson da sind und genau Informationen weitergeben.
1: Ja, ist auch dieses Mal großes Jubiläum. 30 Jahre Karneval der Kulturen. Das Fest ist wieder am Blücherplatz in Kreuzberg und der Umzug bzw. die Parade an der Frankfurter Allee in Friedrichshain bei Ben um die Ecke.
2: Gerne. Herzlich willkommen.
1: Und
2: zu Gast bei Freunden.
1: Und dann sind ja gerade noch die Eisheiligen. Davon bekommt man vor allem was in den Bergen mit. Da hat es nämlich zuletzt wirklich nochmal geschneit. Der Deutsche Wetterdienst sagt, ist auch gar nicht ungewöhnlich für diese Zeit. Gartenexperten sagen, bei einigen Pflanzen sollte man deswegen aktuell noch warten mit dem ich setz die mal raus. Erst jetzt am Wochenende kann man dann bei den empfindlichen Pflänzchen so langsam anfangen, gerade was so Tomate, Gurke oder Kürbis angeht, auch auf dem Balkon.
2: Die Sache mit diesen Eisheiligen ist, dass wir jetzt Mai haben. Ich dachte, ab April haben wir schon schönes Wetter und es wird immer wieder weggeschubst. Also Mai ist auch kein schönes Wetter. Ja. Dann haben wir, wenn wir Glück haben, Juni, Juli. Ja. Dann ist ab August schon wieder Herbst und dann war's das.
3: Willkommen in Deutschland. Das ist immer so.
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2: Ja, und jetzt geht's zum Psychologen, nämlich zum Wohnpsychologen. Was eure Einrichtung über euren Charakter verrät.
3: Das besprechen wir alles nach Benson Boone. Jetzt gibt's erstmal Ohrwurm mit Ray. Where is my husband? 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

0: Ihr wollt mehr über einen Menschen erfahren? Na, dann guckt euch mal seine Möbel an. Morgen, Energy am Morgen ist an. Hier mit mir, Anna, guten Morgen. Und Ben,
1: hi.
0: Und heute mit einem Thema aus der Wohnpsychologie.
1: Mhm.
0: Ja, diese Fachrichtung gibt's wirklich, haben wir uns nicht ausgedacht. Was sagt denn eure Einrichtung über euren Charakter aus? Hier mal drei Beispiele.
1: Klassisch. Dunkles Holz, viel Symmetrie, hochwertige Materialien und zeitlose Möbel. Ihr schätzt Stabilität und Sicherheit. Der Status quo ist euch wichtig. Ihr mögt es nicht, die Kontrolle zu verlieren.
0: Landhausstil. Warme Farben, Holzlook, natürliche Stoffe und viel Gemütlichkeit. Ihr möchtet euch stets geborgen und sicher fühlen. Familie steht an oberster Stelle. Ihr seid bodenständig und lasst euch ungern aus der Ruhe bringen.
1: Hightech. Clean, futuristisch und haufenweise technische Gadgets. Ihr seid absolut technikaffin und liebt Kontrolle. Euer Handeln ist immer lösungsorientiert und effizient. Mit allem anderen könnt ihr schlecht umgehen.
2: Mhm. 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

0: schönen guten Morgen euch. Es ist 8.45 Uhr.
1: Und wir machen weiter mit einem unserer absoluten Lieblings-Energy-Hits. Charlie XCX mit Boom Clap.
0: Boah, es ist wirklich so ein geiler Song. Vor allem Charlie XCX ist ja die Schöpferin des Bread-Hypes. Und jetzt, Ben fragt sich, was ist denn jetzt ein Bread-Hype? Mhm. Kann ich dir natürlich erzählen. Das haben dann die Mädels einfach übernommen. So ein bisschen verschmiertes Make-up.
1: Okay.
0: Dass man auch mal eine Verletzlichkeit zeigt. Dass nicht immer alles irgendwie tutti aufgeräumt,
1: nicht
0: sondern auch mal was rumliegt. Gerne auch so Neonfarben.
1: Ah.
0: Und eigentlich das Wort bedeutet Göre. Man ist einfach mal ein bisschen eine freche Göre und nicht dieses perfekte Vorzeigemädel.
1: Oh.
0: Und ich mag das ganz gerne. Bin nur eine kleine Göre.

0: guten Morgen am Mittwoch, der sich ein bisschen anfühlt wie einen Freitag. Ja. Und wir haben noch mehr gute Nachrichten für euch.
1: 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Good News. Ihr hört natürlich uns Energy am Morgen mit mir, Anna, guten Morgen, und Ben. Und für alle, die frei haben, aber auch für alle, die nach der Arbeit noch etwas vielleicht unternehmen wollen. In Berlin ist am langen Wochenende wieder arsch viel los. Zoo und Tierpark haben an den Feiertagen geöffnet. Das heißt, im Zoo gibt es gerade auch Nachwuchs bei den Hippos.
0: Oh nein, süß.
1: Ja, ganz, ganz niedlich, wenn die da so schwimmen.
0: Die sind ja ganz klein.
1: Ganz fein. Oh je. Dann ein bisschen Kultur gibt es auch. Es gibt was in der neuen Nationalgalerie. Eine crazy Ausstellung, auch noch for free. Mm. Skulpturen und Kunstwerke im Nebel entdecken.
0: Nein.
1: Finde ich sehr cool.
0: Sehr interessant.
1: Gerade auch, wenn es regnet draußen. Und die Freiluft-Kino-Saison geht los, da dann vielleicht ein Regenponcho anziehen.
0: Sicher, sicher.
1: Aber in Kreuzberg, Friedrichshagen, Tempelhofer Feld, und ob das Wetter mitspielt, das besprechen wir dann im Update um 9.
0: Manchmal ja, manchmal nein. Diesen Teaser möchte ich schon gegeben haben. Jetzt gibt's aber erstmal Miles Smith für euch mit Nile Horan. Zusammen, drive safe. Watch

0: Wahrscheinlich ist es schon lange so, aber jetzt fällt es mir erst auf. Ich stinke. Guten Morgen, hier ist Energy am Morgen mit Anna, guten Morgen und Ben, aber heute auf eine ganz besondere Art und Weise. Den Pullover, den ich anhabe, den habe nicht ich gewaschen, sondern den hat irgendwie meine Mutter in die Finger gekriegt und hat ihn bei sich gewaschen.
1: Ja.
0: Und jetzt rieche ich so nach so von Mama gewaschener Zeug.
1: Warte, ich steh mal auf.
0: Ja, riech mal an mir. Achtung, hier am Arm.

0: das ist, glaube ich, mehr als nur Waschpulver. Da ist auch, meine Mutter scheint auch so ein Waschpulver-Parfüm drin zu haben.
1: So, ich muss sagen, ich finde es okay, aber du riechst sehr blumig.
0: Ja, das bin ich nicht.
1: Du riechst sehr blumig. Generell Waschmittel, ein riesiges Thema. Ich habe eine ganz kleine Spürnase und errieche euch ja sofort. Und ich bin eh kein Fan davon, wenn da diese 48 Wäschepuffs reingeklatscht werden.
0: Brauch's
1: einfach
0: nicht.
1: Irgendwie was Frisches, das reicht einfach schon.
0: Ja.
1: Es gibt auch ein ganz spezielles.
0: Ja, darauf hatte ich Angst.
1: Und da kriege ich Kopfschmerzen. Ich habe es bis heute nicht gefunden, wie es heißt, aber ich rieche das über die Straße hinweg und ich kriege wirklich einen Ausraster.
0: Ja.
1: Das ist es zum Glück nicht. Du riechst halt einfach wie deine Mutti. Sehr blumig.
0: Wenn Anna Gutmorgen auf der Straße euch eklig anguckt, dann riecht ihr wahrscheinlich falsch.
1: Euer
0: also
1: Waschpulver würde ich schnell ändern. Und keine Waschkastanien, bitte auch nicht.
0: Oh.
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0: Ja, das Berliner Wetter, es sieht leider nicht so gut aus. Es regnet gerade hier in Townsend zumindest sehr, sehr nass und das wird den ganzen Tag immer mal wieder mit Wahrscheinlichkeiten hier auch dargestellt. Morgen wird's besser, übermorgen wird's besser, am Wochenende kommt dann aber wieder Regen.
1: Oh, und das macht mich sauer. Weil ich habe doch Geburtstag am Wochenende, drückt mir die Daumen. Bisschen Sonne,
0: okay. Ja,
1: kein Regen wenigstens. Da steht er auf den Berliner Straßen, Stadtring Richtung Wedding. Ansonsten Spandau, Neuendorfer Straße ist ganz schön was los. Da wird die Fahrbahn ausgebessert und AWUS an der Baustelle Kreuz Zehlendorf steht hier 25 Minuten.
0: Und ich wollte nur mal festhalten für alle, es ist heute Mittwoch, auch wenn es sich ein bisschen für manche wie Freitag anfühlt, weil morgen ist ja Himmelfahrt, alle frei und dann kommt ein Brückentag, den sich viele genommen haben. Also Jakob, wahrscheinlich nochmal viele Leute weg.
13: Richtig, denn aus einem Urlaubstag da an diesem Freitag kann ich ja 4 Tage am Stück frei machen. Das ist natürlich super. Thomas Mütter vom ADAC sagt, ja klar, so ab 13 Uhr heute wird es dann auch deutlich voller auf den Straßen.
14: Grundsätzlich ist der Mittwoch ohnehin schon der staureichste Tag der Woche zum starken Berufsverkehr. Kommen jetzt am Tag vor Christi Himmelfahrt noch Reisende hinzu, die den Feiertag für einen Kurzurlaub oder ein verlängertes Wochenende nutzen möchten.
13: Ja, und wer übrigens noch die ganze nächste Woche freigenommen hat, richtig, richtig gut gemacht, denn dann kann man ja bis nach Pfingsten durchziehen.
0: Wow.
13: Dann hat man 12 Tage am Stück frei.
0: Ja, clever.
13: Das ist richtig gut. Profi. Dann

0: Ich habe gerade überlegt, wie man viele Leute noch mehr entlasten kann. Die Grünen bei uns im Berliner Abgeordnetenhaus haben jetzt eine neue Idee, also quasi eine neue alte Idee. Mhm. Der Tagesspiegel schreibt, die wollen, dass das Deutschlandticket wieder 9 Euro kostet und zwar 3 Monate lang im Sommer. Da soll sich jetzt unser Senat ein bisschen stark für machen im Bund.
1: Okay.
0: Und dann wird ja jedes Jahr das Jugendwort des Jahres gesucht, so als eine Art Gegenreaktion. Gibt's ja aber schon seit letztem Jahr eine Aktion von TikToker Levi Pernell, das Boomer-Wort des Jahres. Jahres hat er gegründet und da will er jetzt wieder neue Vorschläge haben.
2: Wir suchen nämlich ein Wort, das hauptsächlich von alten Leuten benutzt wird, aber komplett hart geht. Also zum Beispiel Kokolores, Sportsfreund oder letztes Jahr gewonnen hat Baujahr statt Geburtsjahr. Deswegen, wenn ihr eine Idee habt, was Boomerwort 2026 sein sollte, dann schreibt das in die Kommentare und die Kommentare mit den meisten Likes werden dann zur Abstimmung gestellt.
0: Ja, und ich habe mich durchgeguckt, also sowas wie Mahlzeit ist dabei. Sonnabend statt Samstag, wer das sagt. Mhm. Und nach wie vor bei Insta ganz weit vorn mit weit über 50.000 Likes ist Hope.
1: Ja,
0: also
1: der war
0: andere Wort für Waldtimi.
1: Ich würde auch noch was reinwerfen, und zwar ein Boomer-Wort, das lustigerweise Anna Gutmorgen gerne benutzt.
3: Ja.
1: Kaiserwetter.
3: Oh.
1: Wenn richtig schönes Kaiserwetter.
3: Ja. Ja. Da sitze ich da und denke mir, ach, das Leben ist gut.
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1: Und es wartet neue Musik auf euch, natürlich im Soundcheck. Roburn, irisches Supertalent, hat was Neues rausgebracht. Fairly Happy heißt die Nummer. Mhm. Die hören wir uns gleich mal gemeinsam an.
3: Jetzt gibt's erstmal die Jungs, die ich persönlich auch sehr sympathisch finde. War schon ein paar Mal hier zu Gast. Ganz coole Jungs. Clock Clock mit Out of the Dark. Schönen Mittwoch.
5: Ist

0: hört ihr ganz fleißig Energy am Morgen mit mir, Anna, guten Morgen, und Ben.
1: Morgen.
0: Und es lohnt sich, weil wir haben neue Musik.
1: Das war von Roburn, Fairly Happy. Und ihr sagt euch jetzt, wer ist bitte Roburn? Riesiges irisches Musiktalent. Da hat selbst unser Energy Star, auch ihre Dermot Kennedy, gesagt, ja, den lieb ich. Und ich lieb's ja, wenn sich so Stars gegenseitig hypen. Mhm. Das mache ich ja mit Anna Guten Morgen auch nur. Wenn mich jemand nach Anna Guten Morgen fragt, sage ich, ist die beste Person der Welt. Ja, das ist wirklich ihr Nachname. Mhm. Besser geht's nicht.
0: Ja.
1: Immer
0: du
1: nur
0: lässt
1: Gutes.
0: Das doch über mich. Du
1: immer
0: lässt das doch
1: reicht.
0: Über mich. Fairly Happy jetzt auf Energy.

0: 9.24 Uhr sagt der Tacho. Schönsten guten Morgen, Berlin. Morgen, Energy am Morgens an, hier mit mir, Anna. Guten Morgen und Ben.
1: Morgen.
0: Und hier hat jemand gute Nachrichten für euch.
2: Salut les gars, moi c'est Amani et on vous invite au Francofolie de la Rochelle 2026. 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
0: Okay, wow. Okay. Das war unser Kollege Amani. haben wir natürlich alle verstanden.
1: Bien sûr.
0: Hier nochmal zum Mitschreiben. 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
16: Da schaue ich hier aus dem Studio und sehe nur Regenschirme und die zurecht. Es regnet wahrscheinlich den ganzen Tag über, wenn wir Glück haben, mal ein paar Pausen. Morgen weniger Regen, dann gar keiner, am Wochenende dann aber die Wahrscheinlichkeiten wieder höher.
17: Oh, ist das nervig. Ja. Auf den Berliner Straßen, da steht er auch ein bisschen in Wittenau auf der Triftstraße. Ansonsten sehe ich, hier ist der Stadtring auch voll Richtung Wedding und die Abos an der Baustelle Kreuz Zehlendorf 20 Minuten.
16: Ja, dann gucken wir auf die Berliner Straßen nochmal und sehen, das ist ja extra voll. Es wird auch immer voller, weil natürlich, langes Himmelsfahrtswochenende ist genau vor uns. Aber Jakob, es gibt gute Nachrichten, und zwar von der Bahn.
18: Ja, dass ich das nochmal sagen darf. Zur Strecke von und nach Hamburg, nämlich das erste Stückchen, kann doch schon übermorgen aufmachen, yes, sagt Gerd Dietrich Bolte von der Bahn im RBB.
19: Wir gehen jetzt am 15.05. in Betrieb mit dem Teil 1 zwischen Hamburg bis Hagenow-Land, dass wir nach Schwerin hochfahren können, und am 14.06. dann mit Teil 2, also sprich die komplette Strecke zwischen Hamburg und Berlin. Für den Teil 1, 15.05. draußen werden noch die letzten Prüfungen durchgeführt, Leitungssicherungstechnik.
18: Ja, leider müssen wir dann noch ein bisschen länger warten, wenn wir von uns aus Berlin fahren wollen Richtung Hamburg. Also noch gut einen Monat. Und hoffentlich kommt nicht noch mal was dazwischen, was kalt ist und Frost.
16: Oh, bitte
18: nicht. Nein, möchte ich nicht. Dann ist in anderthalb Wochen ja schon wieder Karneval der Kulturen bei uns in Berlin. Da wird auf jeden Fall noch Kohle gebraucht. Gut 80.000 Euro an Spenden. Es ist halt einfach alles teurer geworden. Sicherheitsleute, extra Klos und dann wieder alles sauber machen an der Strecke. Immerhin, man hat genug Geld, dass man überhaupt was machen kann. Das ist ja schon mal gut. Und jetzt werden nur noch ein paar Freiwillige gesucht. Gerade auch so für den Umzug in Friedrichshain.
16: Mhm.
18: Und dann auf jeden Fall Daumen drücken am Samstag. Dann ist ja Finale beim ESC, beim Eurovision Song Contest. Conchita Wurst hat das Ding ja auch mal gewonnen und weiß natürlich in der AD, du kannst da nicht immer das Gleiche machen.
20: Da sieht man aber auch wieder, der Song Contest entwickelt sich halt ständig weiter. Und die Rezepte, die damals gegolten haben, gelten jetzt einfach auch nicht mehr. We enjoy it as long as it lasts.
18: Doch, deswegen haben wir ja auch Sarah Engels mit Feuer mit dabei. Mit Feuer, sexy Tanzperformance und Trickkleid. Ganz neu. Ist gestern auch beim ersten Halbfinale schon richtig gut abgesagt.
16: So Leute, und das ist das letzte Mal, dass wir uns vor dem Eurovision Song Contest zusammen sehen, weil wir haben alle Freitag frei.
17: Ja.
16: Jetzt seid mal ehrlich, was glaubt ihr, schaffen wir es ja oder nein? Anna, guten Morgen.
17: Natürlich nicht, weil wieder keiner für Deutschland anruft, aber voll ungerechtfertigt, weil ich finde sie wirklich, finde den Song voll
16: super
17: fein.
16: Sympathisch.
17: Sexy Tanzperformance. Yeah.

0: hübsche Frau. Ja, ja. Also sie hat es verdient, aber zum Beispiel Italien ist ja unser geheimer Favorit.
1: Ja, das stimmt. Das Jakob, was sagst du?
2: Ich würde sagen, ganz optimistisch, Platz 3.
1: Hey, oh, das ist schon mal richtig gut. Also toi, toi, toi.
0: Wollen wir wetten?
2: Oh, nee.
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0: Und ich bin happy. Wir freuen uns auf ein langes Wochenende. Das Wetter spielt ja noch nicht so mit, aber dafür gibt's im Kino einen absoluten Geheimtipp.
1: Was ihr nicht verpassen solltet, das besprechen wir alles noch vor 10 hier in der Show. Jetzt gibt's erstmal Kaigo und Kali zusammen mit Save My Love.

0: Energy morgens an, hier mit mir, Anna, guten Morgen. Der Ben ist da.
1: Hallo.
0: Und Gabriel.
2: Moin.
0: Und wir feiern heute Robert Pattinson, seinen
2: richtig.
0: Geburtstag. Er wird heute 40.
2: Wow.
3: 40 Jahre, kann man sich das vorstellen?
0: Ja, ist Edward von Twilight. Ich
2: würde
0: sagen,
2: von Twilight.
0: Daher kennen ihn alle.
3: Cedric von Harry Potter,
0: ja.
3: Auch das hat er mal gespielt, richtig krass. Und dieses Jahr auch richtig gut für ihn, er feiert seinen 40. sehr gut. Die My Love mit Jennifer Lawrence kam schon raus, fand ich richtig geil. The Drama gerade im Kino mit Zendaya,
0: ja.
3: Mega. Dann kommt im Sommer noch Ben, halt dich fest, The Odyssey, da spielt er ja auch mit.
2: Eine krass. Super Rolle, auch im Bösewichten.
3: Ist so. Und im Winter dann auch noch Dune Teil 3.
0: Oh,
3: ist er auch dabei.
0: Das ist
3: auch
0: crazy. Und The Drama mit Zendaya haben Gabriel und ich ja gestern zusammen im Kino
3: ganz
0: geguckt.
3: Frisch, ja.
0: Und ich finde wirklich, dieser Filmtitel The Drama passt einfach perfekt.
3: Ist
0: weil da
3: so.
0: Ist wirklich viel Drama auch innerlich mit einem los. Das ist so ein Film, ohne zu spoilern, wo man noch lange drüber nachdenkt, oder?
3: Ist so, das ist, und da ist keine Action und trotzdem kannst du dich kaum auf dem Sitz halten, weil du so angespannt bist die ganze Zeit, weil das macht einfach so viel mit dir.
0: Ja.
3: Ganz viele schöne Momente, aber auch Cringe-Momente, also ein bisschen wie, wenn ich euch beiden hier zuhöre in der Morning Show.
0: Oha, viel zum Nachdenken. Das
2: geht in die Richtung. Gabriel, kurze Frage, du warst mit Anna Guten Morgen im Kino.
3: Ja.
2: Sei ehrlich, auf einer Skala von 1 bis 10, wie gut ist Anna Guten Morgen als Kinobegleitung?
3: Super, ich habe vorne nach dem Kindersitz gefragt, damit sie auch sehen konnte alles und dann war das super. Dann hat sie die Leinwand gesehen und war zufrieden.
0: Du solltest es doch nicht im Radio erzählen, Gabriel.
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1: Ein Mittwoch, der sich anfühlt wie ein Freitag. Kurze Woche. Also ich hoffe, ihr habt euch auch den Brückentag genommen. Habe ich leider vergessen. Aber wir ziehen hier natürlich trotzdem zusammen durch. Ne? 10 Hits am Stück, die laufen, habe ich gleich für euch. Voller Vorfreude, alle Farben. Und jetzt gibt's Felix hier. Ich bin's, Felina. Hi.
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0: ist so schön. Auch unseren Stars passieren so richtig Missgeschicke.
1: Felinas Fehlabi.
0: Und da darf ich sagen, herzlich willkommen, Energy Star DJ Alle Farben. Der hatte jetzt gerade erst einen kleinen Auftritt so als Überraschungsgast bei einer anderen Band in Köln. Und was ihm passiert, war nochmal schnell vorher pinkeln und hat sich auf dieser Toilette eingeschlossen. Und diese ging dann nicht mehr auf. Keine Chance, nicht mit Zange, nicht mit Rütteln und so. Und musste wirklich der Manager kommen und der hat die Tür eingetreten. Und da, so, wirklich so, hat das gerade noch rechtzeitig, 20 Minuten vorm Gig ist das passiert, auf die Bühne geschafft. Alle Farben, ein Glück, ey, wieder in der Freiheit. Jetzt für euch bei Energy immer die besten neuen Hits mit der aktuellen Single Body Talk.

0: der Arbeit guckt ihr euch um und denkt so, sag mal, wieso haben denn heute alle ein Trikot an? Also vielleicht ist das bei euch so. Dann ist das nicht ein Versehen oder die sind irgendwie ein bisschen schluderig durch den Kleiderschrank gerannt morgens. Nee, das ist richtig Absicht, Jakob von Energy am Morgen. Heute ist was ganz Besonderes.
1: Heute ist nämlich Trikottag bei uns in Deutschland und anscheinend ihr, die sich fragen, was ist da los? Ihr habt es wieder nicht mitbekommen.
0: So wie ich.
1: Das heißt aber auch, ihr seid nicht in einem Verein, weil da ist die Message dahinter. Alle Leute, die quasi Vereinssport machen, sollen heute natürlich am besten das Trikot von ihrem Verein anziehen, um das quasi so ein bisschen nach außen zu tragen, um zu sagen, hey, Leute, macht doch mal wieder Vereinssport. Kommt zu uns in die Vereine. Wir brauchen euch. Wir brauchen generell Sport, auch so gesundheitsmäßig.
0: Ja, ja.
1: Aber auch so als aktivierendes Element in der Gesellschaft. Und deswegen laufen eben heute ganz viele Leute damit rum, ob jetzt auf Arbeit, Schule, Uni, egal, oder auch beim Einkaufen. Also gibt's auch.
0: Ist auch wirklich eine tolle Idee. Ich wüsste nur noch nicht, in welchen Verein ich eintrete, wenn er nicht unbedingt vielleicht der erste FC Cola-Keks ist oder so. Dann würde ich da vielleicht was machen.
1: Dann gründ den doch, den FC Cola-Keks.
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4: Summer, was ist das denn da draußen? Irgendwie Novemberwetter auf einmal im Mai. Maximal heute 13 Grad. Wir sind auch immer noch erst bei 8. Durchgängig grau, durchgängig Regen möglich. Die nächsten Tage sehen da ganz ähnlich aus. Vielleicht mal eine kleine Chance auf Sonnenschein, aber nicht so richtig dolle. Also ich sag mal, Herrentag morgen vielleicht mit einem kleinen Regenschirm oder kleine Regenjacke oder so. Am Sonntag dann endlich mal wieder trocken bei immerhin 16 Grad.
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4: Auf den Straßen sind so die Klassiker, ehrlich gesagt, nur etwas voller auf der A100, eigentlich in beiden Richtungen rund um die Baustelle am Dreieck Funkturm, aber auch irgendwie, ja, immer mal wieder so ein bisschen Stop and Go. Mehr als 10 bis 15 Minuten ist es aber nicht, was er hier verliert. Und Karlshorst, die Treskoallee, auch mal wieder vollgestaut. Wenn ihr noch was entdeckt, 030 26 12345. Gute Fahrt, kommt gut an.
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0: habe ich hier für euch neue Musik von diesem Energy Star. Moskena. Hören wir uns an in den 10 Hits am Stück. Und vorher plaudert er noch ein bisschen aus dem Nähkästchen, beziehungsweise seinem Zuhause.
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0: Na klar, da sucht ihr euch einfach was aus für eure Wohnung. Was braucht ihr, damit es bei euch zu Hause ein bisschen schöner, gemütlicher ist? Ist es vielleicht ein Eimer Farbe oder ein ganz ausgefallenes Möbelstück oder so? Genau das wollten wir zum Beispiel von Energy Star Moskena ja auch wissen. War im exklusiven Energy Interview und wir haben ihn gefragt, welches Möbelstück in der Wohnung am meisten Aura hat bei ihm.
3: I did have in my last apartment, I had a swing. In my apartment, I feel like that was like aura, like infinity. I installed it myself. It was not there at the beginning, and I just put it in because I had it was kind of like a loft vibe, and it had like these big metal beams that went across, and I just like this is the perfect place for a swing.
0: In seinem letzten Apartment, das war so loftmäßig, da hat er tatsächlich eine Schaukel aufgehangen, und da sagt er, das ist Aura unendlich. Also das ist richtig geil für ihn gewesen. Hat eine gute Zeit mit gehabt. Verstehe ich. Falls ihr auch eine Schaukel zu Hause braucht, sagt uns Bescheid. Wir zahlen. Schickt uns das, was ihr braucht für eure Wohnung zum gemütlich oder lustig fühlen, einfach über energy.de. 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Nochmal kurz erklärt. Okay, alle Infos findet ihr auf energy.de. Und Moskena gibt's hier gleich.
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0: Star Moss Kinner ist ein britischer Singer-Songwriter, wirklich fantastische Stimme, super sympathisch. Kendrick Lamar ist großer Fan von ihm und er war im exklusiven Energy-Interview. Er wohnt seit 2 Jahren in Deutschland und wir wollten natürlich wissen, wie geht's dir hier? Kommst du klar?
1: I mean, I'm a big rule breaker, so Germany in general is like hard for me because I'm just like, but why do I have to do it this way? And why did I, you know, lots of rules, but yeah, I've really enjoyed it.
0: Er ist kein großer Fan von Regeln und deswegen ist Deutschland vielleicht nicht das allerbeste Land für ihn, aber er hat natürlich trotzdem viel Spaß hier und bringt vor allem neue Musik raus. Hören wir uns jetzt an. Rhythm Unknown by Energy, immer die besten neuen Hits. Hier ist Moss Kinner.

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1: 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Und da haben wir es, 11 Uhr an diesem fantastischen Mittwochvormittag. Toll, dass ihr da seid. 10 jetzt am Stück sind an und gleich habe ich hier für euch die aktuelle Single von Fastboy in so guten 10 Minuten. Und jetzt Ray mit Where is my Husband? Lieben wir doch! Ich bin's für Lina. Hallöchen!
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Kennt ihr dieses Gefühl von, wenn ich noch eine Entscheidung treffen muss, habe ich gar keinen Bock mehr. Dann seid ihr sogar an dem Punkt, dass ihr sagt, ey, wieso muss ich schon wieder entscheiden, was ich esse, was ich morgen anziehe? Ich habe keine Lust mehr. Ja, manchmal ist alles halt ein bisschen viel und deswegen gibt es immer was zu lernen. Zum Beispiel, sich auch mal eine Pause zu gönnen. Und das macht er doch jetzt vielleicht ganz gerne. Ist nämlich auch die Botschaft vom aktuellen Hit von First Boy jetzt für euch bei Energy. Hier ist Beautiful Life.

0: Das Jugendwort, das kennt ihr, ne? Das wird einmal im Jahr gewählt und dann ist da immer ein Brimborium drum und wir im Radio lieben das. Wir reden darüber so, so gerne, aber Jakob von Energy am Morgen, das Jugendwort bekommt jetzt ein großes Geschwisterchen sozusagen.
1: Ja, again müsste man sagen. Mhm. Boomer-Wort des Jahres 2026 wird jetzt nämlich gesucht.
0: Toll.
1: Also das, was alte Menschen sagen oder von dem wir denken, was alte Menschen sagen, kann man jetzt wieder beim TikToker Levi Pennell vorschlagen. Entweder bei TikTok oder Instagram kann man einfach in die Kommentare bei ihm schreiben unter das aktuelle Video. Er hat das Ganze ja auch wirklich ins Leben gerufen, schon letztes Jahr. Damals war es Baujahr, ist Boomer-Wort des Jahres geworden,
0: voll.
1: Für so dein Geburtsjahr, was halt man dazu so sagt. Und ansonsten sind jetzt schon ein paar Vorschläge dabei, die schon viele, naja, auch Likes bekommen haben, sowas wie Mahlzeit oder Göttergatte oder auch Hope als Name für Timmy, den Wal. Ich bin mal gespannt, was es am Ende werden wird. Ihr könnt selber auch Vorschläge reinschreiben. Wie gesagt, was am meisten geliked wird, das wird dann das Boomer-Wort des Jahres 2026.
0: Ja, ich finde natürlich aus Aktualitätsgründen ist es Hope.
1: Ja,
0: aber
1: schon, ne?
0: Göttergatte, das finde ich auch so stark. Und das Beste ist ja dann, wenn das noch abgekürzt wird mit Göga.
1: Oh ja, ja.
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3: Na, schönen Dank auch, Servatius. Also, falls ihr euch jemand wünscht, bei dem ihr euch beschweren könnt übers Wetter, dann ist das tatsächlich der Herr Servatius, Bischof aus dem 4. Jahrhundert. Warum? Weil wir gerade die Eisheiligen haben. Und das ist so eine Bauernregel, dass in der Zeit, das im Mai, dann doch immer noch mal richtig dolle viel kälter wird. Und das merkt man ja auch. Zwischen 8 und 13 Grad sind es im Moment. Dazu durchgängig Regen. Und genau, heute am 13. Mai ist der Herr Servatius dran schuld. Wenn es euch morgen nicht gefällt, dann schönen Dank auch Bonifatius. Und wenn es euch am Freitag nicht gefällt, dann ist die kalte Sophie dran schuld. So, dann haben wir doch mal die Schuldigkeit auch geklärt, wa?
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3: Ja, wenn es regnet, eh immer ein bisschen voller auf den Straßen. On top haben wir jetzt noch das hier in Mitte, noch bis 12 eine Demo. Und zwar von der Stralauer Straße bis Rathausstraße zwischen Klosterstraße und B1, Kronerstraße, Molkenmarkt. Überall, wenn ihr da lang müsst, kann euch das betreffen. Geht eben noch bis 12. Und wenn ihr noch was entdeckt, sagt dann mir natürlich ganz schnell Bescheid. 030 26 12345.
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Kleiner Throwback hier für euch bei Energy und zwar zum Coachella Festival. Justin Bieber sitzt auf der Bühne mit seinem eigenen YouTube auf sozusagen und scrollt sich da durch die Vergangenheit. Ey, da waren schon echt viele Highlights mit dabei, ne? Und da habe ich auch wieder gemerkt, meine Güte, der Typ hat einfach so viele gute Hits gehabt, die ich auch alle noch mal hören will. Unter anderem das Ding hier auch, Justin Bieber zusammen mit Nicki Minaj, Beauty and the Beat, lieb ich jetzt bei

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1: Uhr auf Mittwochmittag, ihr seid bei mir. Das finde ich auch schon mal richtig fantastisch. Aber jetzt geht es dann auch richtig gut weiter. Die 10 ist am Stück sind auch noch an. Wir haben eine kurze Woche. Gleich habe ich hier für euch Tyler und Sarah Larsen in 10 Minuten. Wie gut soll alles werden? Hä? Jetzt Kaigo und Khalid liebe ich auch. Ich bin Selina. Hi.

I love this girl, sagt Sarah Larson über Tyler. Und deswegen umso schöner, dass die beiden zusammengefunden haben. Sarah Larson sagt, die ist nicht nur beruflich toll, ich mag die auch privat so super gerne, besuchen sich gegenseitig auf ihren Geburtstagen und sowas. Also haben wir richtig zwei Besties hier zusammengebracht. Freue ich mich doll drüber. Die machen nämlich auch fantastische Musik zusammen. Und zwar eine kleine Hommage an Britney Spears. She Did It Again ist eine Anlehnung an Oops, I Did It Again. Jetzt für euch bei Energy immer die besten neuen Hits.

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0: Der Countdown läuft, es ist nur noch ganz, ganz wenig Schlafen übrig, bis endlich Eurovision Song Contest wieder ist. Am Wochenende passe ich jetzt in Wien und Jakob von Energy am Morgen. Wir sind ja schon voll drin jetzt in dieser ganzen Vorentscheid-Halbfinale-Situation. Wie geht's allen?
1: Also immer besser, muss man sagen, weil irgendwie kommt Sarah Engels mit ihrem Song Fire auch immer besser bei den Leuten vor Ort an.
0: Ach.
1: Die ist ja gestern aufgetreten im ersten Halbfinale, außerhalb von Konkurrenz. Mhm. Wir sind ja festgesetzt und die Halle hat es geliebt. Und wahrscheinlich, weil sie jetzt so diesen, ich sag mal, ESC-3-Klang auf der Bühne gemacht hat. Also, der Song heißt Fire. Es war natürlich viel Feuer dabei. Dann war eine sexy Tanz-Performance dabei, sie und ihre Mädels. Und sie hatte ein Trickkleid dabei, wo sie sich am Anfang da sowas weggezogen hat.
0: Tribute von Panem-mäßig.
1: Genau. Und wahrscheinlich kommt sowas natürlich auch nochmal on top oben drauf, was ankommt. Hoffen wir mal, dass es dann am Samstag 12 Points, 12 Points gibt für uns aus vielen Ländern. Samstag 21 Uhr geht's los. Schon mal vormerken, ARD zeigt ja alles live.
0: Jakob, persönliche Frage, wie gerne würdest du einmal in deinem Leben beim ESC das moderieren, dass du sagen kannst, 12 Points, 12 Points.
1: Oh, das wäre schon ganz vorne. Ich dachte, du fragst mich jetzt, wie sehr ich ein Trickkleid anziehen wollen würde. Das weiß ich nicht.
0: Antwort.
1: Auch das wäre eine Idee.
0: Dieser Filmtitel The Drama passt einfach perfekt.
2: Weil das macht einfach so viel mit dir. Ja. Ganz viele schöne Momente, aber auch Cringe-Momente. Mhm. Also ein bisschen wie, wenn ich euch beiden hier zuhöre in der Morning Show.
0: Oha, viel zum Nachdenken. Also.
3: In die Richtung. Gabriel, kurze Frage. Du warst mit Anna Gutmorgen im Kino.
2: Ja.
3: Sei ehrlich, auf einer Skala von 1 bis 10, wie gut ist Anna Gutmorgen als Kinobegleitung?
2: Super. Ich habe vorne nach dem Kindersitz gefragt, damit sie auch sehen konnte alles. Dann hat sie die Leinwand gesehen und war zufrieden.
0: Du solltest es doch nicht im Radio

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0: beiden Jungs sich 2015 kennengelernt haben, machen sie zusammen Musik und das halt super, super erfolgreich. Heavy Metal Love oder Cynical habt ihr bestimmt als Ohrwurm auch mindestens einmal, wenn nicht sogar 50.000 Mal gehabt, so wie ich, ne? Und sie haben es auch wieder getan, neuen Ohrwurm rausgehauen, heißt Mad World, jetzt für euch bei Energy, immer die besten neuen Hits. Hier sind Two Colors.
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2: Tachi, ihr Hübschen. Da haben wir es ja auch schon wieder, 13 Uhr auf Mittwoch. Mittag, ab mit euch in die Mittagspause und dazu laufen 10 Hits am Stück. Gleich mit der aktuellen Single von Norma Jean Martini. In so guten 10 Minuten jetzt Justin Jackstyle und Jon mit Turn the Lights Off. Ich bin's, Felina. Hi.
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Als Songwriterin hat sie schon für Stars wie zum Beispiel Zoe Wees, Michael Schulte oder Sophie and the Giants geschrieben. Sie hat schon mit großartigen Künstlern wie zum Beispiel Offenbach zusammen Songs aufgenommen. Aber jetzt haben wir auch endlich eine ganz eigene Single von ihr und die hören wir uns an bei Energy, immer die besten neuen Hits. Norma Jean Martini mit Encore.

0: Es ist mein allerliebstes Fest im Jahreskreis, der Karneval der Kulturen, nicht Weihnachten. Vielleicht noch knapp mein Geburtstag, aber der Karneval der Kulturen ist so ein Herzensding für mich. Jakob von Energy am Morgen und da gibt es auch ein Update für uns hier in Berlin.
1: Ja, noch anderthalb Wochen sind's ja und jetzt kam schon wieder die Meldung,

0: Oh Gott, 80.000 Euro an Spenden werden noch gebraucht und boah, da wird man schon wieder leicht kribbelig, weil die letzten Jahre haben wir gelernt, oh, kann er dann überhaupt stattfinden? Ja, kann er. Also soweit ist man schon, aber es sind halt ein paar Sachen teurer geworden. Die würde man gerne noch voll ausfinanzieren. Mhm. Sowas wie mehr Klos halt oder Sicherheitsleute zum Beispiel.
1: Echt relevante Dinge auch.
0: Ja, wäre wirklich relevant. Ansonsten werden jetzt noch Leute gesucht, die so ein bisschen freiwillig supporten und helfen. Vor allem eben auch für den Umzug. Ist ja wieder Frankfurter Allee in Friedrichshain. Und das große Fest an sich ist ja dann Blücherplatz Kreuzberg. Und es ist schon dieses Jahr was ganz, ganz Großes, muss man sagen. Wir feiern nämlich 30 Jahre Karneval der Kulturen. Ja.
1: Ich finde das so schön und ich wünsche mir so sehr, dass wirklich meldet euch, macht da mit, gebt denen Geld, habt eine gute Zeit dort vor Ort, geht vorbei. Es ist wirklich wundervoll.
0: Und viel Essen und Trinken auf jeden Fall. Das ist immer gut.
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1: Da gibt's hier nochmal ein bisschen Aprilwetter. Vorhin dachte ich noch so, ist eher Novemberwetter, aber nö, Aprilwetter einfach. Denn jetzt ist die Sonne plötzlich wieder da. Trotzdem maximal 13 Grad, kann auch in den nächsten Tagen und auch heute nochmal anfangen zu regnen. Es bleibt so ein bisschen, ich nenn's mal liebevoll durchwachsen, ja, bis dann am Sonntag durchgängig mal Sonne ist bei 17 Grad.
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1: Schlimmster Stau der Stadt sind locker die 40 Minuten mehr auf der Treskoallee in Richtung am Tierpark. Und zwar bis zur Baustelle in Höhe S-Bahnhof Karlshorst könnt ihr da wirklich die Zeit mehr mal mitnehmen. Außerdem, wenn wir schon gerade über S-Bahn reden, gibt es gerade Probleme bei der S8. Da ist nämlich eine Weiche in Bornholmer Straße irgendwie ein bisschen am repariert werden und dementsprechend dauert es hier auch mal länger. Wenn ihr noch was entdeckt, 030 26 12345.
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0: immer die besten neuen Hits hier bei Energy. Und da gibt's eine ganz wichtige Nachricht für euch von Armani. Was ist denn los?
1: Salut les gars, moi c'est Armani et on vous invite au Francofolie de la Rochelle 2026. Du 12 au 14 juin à Esch sur Alzette Luxembourg. 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
0: So, ich verstehe gar nichts. Aber ich habe eine Vermutung, worum es gehen könnte.
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0: Ja, da schicken wir euch ja zu den geilsten Festivals in Deutschland und Europa. Und weil das gerade Französisch war, sehr schnell. Ich habe wirklich, also ich hatte 2 Jahre Französisch in der Schule, ich habe nichts verstanden. Bin ich ganz ehrlich mit euch. Übersetzen wir das mal hier. Für euch geht es nämlich zum Beispiel zum Francofolie Festival, präsentiert von Energy. Und das findet in Luxemburg statt, deswegen alles gerade auf Französisch passiert.

0: 12. bis zum 14. 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

mich. Der Song Crazy in Love von Beyoncé zusammen mit Jay-Z hören wir uns jetzt hier an bei Energy, denn mein Papa hat früher für mich immer so Papas Supermix gemacht und eine CD selber gebrannt mit den besten Liedern des Jahres und da war unter anderem halt der Song mit dabei und deswegen freue ich mich ganz doll, den jetzt zu hören. Beyoncé zusammen mit Jay-Z bei Energy, Crazy in Love.

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1: Rein mit uns in den Mittwochnachmittag. Schön, dass ihr da seid. Hallöchen, ich bin Svelina. Und wir machen hier gleich weiter mit der aktuellen Single von Lady Gaga zusammen mit Doechii in guten 10 Minuten. Jetzt Clock Clock, macht's euch hübsch.

Energy-Megastar Lady Gaga wäre Fan von euch. Was? Oh mein Gott, das muss so ein krasses Gefühl sein. Aber Doechii geht's halt so. Und deswegen ist es so toll, dass die beiden auch einen Song zusammen gemacht haben. Lady Gaga sagt nämlich über Doechii: Ab Sekunde 1, das erste, was ich von ihr gehört habe, wusste ich, diese Frau macht legendäre Hits. Und deswegen diese Kombi auch so was ganz Besonderes geworden. Runway jetzt für euch bei Energy, immer die besten Neuen.

0: unterbrechen das Programm für eine kleine Mutmacher-Sondermeldung von
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0: Ja, die ist ja normalerweise für euch bei Energy am Morgen, aber die Sterne hampeln immer rum und da gibt's heute was ganz Wichtiges, denn heute verbinden sich Merkur und Jupiter, also der Planet der Kommunikation und der Planet des Glücks, und deswegen kommt hier euer Astro-Anna-Sonder-Extra-Super-Tipp von Anna. Guten Morgen!
2: Heute könnt ihr perfekt Deals irgendwie vereinbaren, gerade beruflich oder auch finanziell gesehen. Es kann aber auch einfach sein, dass ihr heute einfach eine sehr, sehr gute Nachricht bekommt. Eine neue Tür kann sich öffnen. Also heute ist keine Energie zum Grübeln, wie stelle ich es denn an, sondern machen.
0: Durchziehen, ran an die Gehaltserhöhung. Sagt eurem Crush, dass ihr verliebt seid oder was auch immer los ist. Bei euch setzt es heute einfach um und die nächste Botschaft aus dem Universum gibt es dann natürlich Montag früh wieder. Ganz nach der Regel bei Energy am Morgen und dem Astro-Anna-Update.
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14: Kurz mal Sonne, jetzt sieht es schon wieder super grau aus. Dazu heute maximal 13 Grad und es bleibt so durchwachsen. Auch morgen am Herrentag immer mal wieder Regen möglich. Also Bollerwagen mit Regenschirm oder wie auch immer ihr das macht. Überlegt ihr euch, bei mir wird zu Hause morgen gemuggelt und geschlafen. Das ist mein Plan für den Feiertag. Finde ich auch in Ordnung. Erst am Sonntag, da wird es dann wieder richtig hübsch mit durchgängig Sonne, trocken und immerhin 16 Grad.
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14: Verkehr. Na, seid ihr da schon alle auf dem Weg ins lange Wochenende? Sieht zumindest so aus. Sehr früher Feierabendverkehr auf den Straßen. A100 auf jeden Fall in beiden Richtungen. Schon richtig super duper gut vollgeproppt. Dann haben wir die 111 stadteinwärts, auf die sich das Ganze auch schon zieht. Karlshorst-Tresco-Allee, ja, 20 Minuten mehr. Frankfurter Allee, 10 Minuten mehr. Dann haben wir auch noch die Petersburger Straße, richtig schön voll. Und wenn ihr noch was entdeckt, sagt ihr mir Bescheid. 03026 12345, gute Fahrt und kommt gut rein ins lange Wochenende.
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0: ist der absolute Lieblingsort in eurer Wohnung und warum? Das habe ich gerade Energy Star aus diesem Interview gefragt. Daher kennt ihr sie ja. Bald kommt auch neue Musik von ihr, aber erstmal geht's ans Wohnen.
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0: Ja, denn wir wollen ja, dass ihr es so richtig schön habt in eurer Wohnung. Und da kümmern wir uns gerne auch um die Plätze, die ihr eh schon ganz besonders liebt. Lieblingsort von Austis ist?
3: My kitchen. I spend a lot of time in my kitchen.
0: But what's the best thing in your kitchen?
3: Oh, I love cooking. I love cooking and I have one of those kitchen islands. And when I'm cooking, people gather around and talk to me while I'm cooking. If I invite people over, we're always chatting by the island. So it has this like big aura of like cooking and eating and trying. And you want to try this and like it has that kind of vibe.
0: Ja, sie sagt, es ist auf jeden Fall die Küche, denn da hat sie eine riesige Kücheninsel und sie liebt kochen ganz doll gerne und dann kommen die Leute mit dazu und man probiert alles zusammen aus und es hat einfach die beste Zeit, so richtig Community-Vibes. Und falls ihr sagt, ja, ich hätte euch auch ganz gerne eine Kücheninsel, dann meldet euch doch damit an. 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

0: dieser Filmtitel The Drama passt einfach perfekt.
1: Weil das macht einfach so viel mit dir. Ja. Ganz viele schöne Momente, aber auch Cringe-Momente. Mhm. Also ein bisschen wie, wenn ich euch beiden hier zuhöre in der Morning Show.
0: Oha, viel zum Nachdenken. Also.
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1: Super. Ich habe vorne nach dem Kindersitz gefragt, damit sie auch sehen konnte alles. 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
0: Du solltest es doch nicht im Radio anziehen.
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0: ist und seine Antwort.
1: I dread to think what my neighbors hear, like, because I'm constantly singing. Like, it's almost like a disease. Like, I'm singing all the time. So they must hear me sing.
0: Ja, er sagt, vielleicht ist er ein guter Nachbar, aber auf der anderen Seite weiß er auch, dass er die ganze Zeit singt, überraschend, als Sänger. Und dass das vielleicht nervig sein könnte, weil er könnte sich vorstellen, dass die Nachbarn das schon hören. Hier ist er für euch, Moskenner. Wir hören es sogar mit Absicht und ohne irgendwie dumpfe Wand dazwischen. Rhythm Unknown, jetzt bei Energy, mal die besten neuen Hits.

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0: Hallöchen, Vivi hier und wir spazieren mal ganz entspannt rein in den Energy-Nachmittag, gleich mit Palm Monkey und jetzt Taylor Swift.

So Leute, und jetzt habe ich hier einen Song für euch, der wird auf jeden Fall im Sommer bei euch rauf und runter laufen. Dieser Song ist quasi der Sommer, kann man sagen. Er heißt Afghazi, kommt von Palm Monkey, Russi und The Palm Tree Boy. Richtig schöner Afropop, hört ihr jetzt auf Energy, immer die besten neuen.

0: Drop Day.
1: Menschen aus allen Nationen der Welt treffen sich gerade in einer Stadt, und zwar in Wien. Energies an, immer die besten neuen Hits mit mir, Vivi. Es ist ja Eurovision Song Contest. Nicht nur diesen Samstag, klar, da ist das Finale, aber die ganze Woche geht's ja komplett ab in Wien. Es gibt Halbfinals und Viertelfinals.

0: was weiß ich nicht alles. Und meine Kollegen Anna und Ben von Energy am Morgen haben mit unserem Kollegen Kevin gesprochen von Energy in Österreich und ihn mal gefragt, wie ist denn gerade so die Stimmung in Wien?
1: Volle Vorfreude. Es ist die größte Party, die wir dieses Jahr in Österreich haben. Insgesamt wurden 95.000 Tickets für die neuen Shows verkauft.
0: Krass.
1: Fans aus 75 Ländern reisen nach Wien und seit Woche sieht man die Straßenbahnen in Wien mit der Werbung für den ESC drauf. Plakate überall. Wien schreit gerade ESC. Es kann also langsam losgehen. Mhm. Wir sind ready für 12 Points. Zumindest für die Stadt.
0: Ey, und Leute, ich war ja letztes Jahr tatsächlich beim ESC in Basel und es ist einfach ein einziges Fest. Es ist so vielfältig und es macht so Spaß und alle haben irgendwie eine gute Zeit und gute Laune. Macht es mal. Geht doch einfach mal auch zum ESC. Wo er dann nächstes Jahr stattfinden wird, das entscheidet sich ja diesen Samstag. Ne? Schön beim Finale. Übrigens, gestern Abend war Halbfinale und Sarah Engels hat richtig gut abgeschnitten. Also, dass wir Samstag komplett leer ausgehen, das glaube ich auf gar keinen Fall.
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0: 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Energies an, immer die besten neuen Hits mit mir. Vivi, Leute, der Sommer, der steht nicht nur vor der Tür, der hat ja quasi schon einen Fuß drin. 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
0: Ja, dass der Sommer vor der Tür steht, das

0: sehen wir heute zumindest noch nicht so richtig, aber zum Wochenende hin wird es wieder besser, Freunde. Morgen müssen wir auch nochmal durch Regen, aber ab Freitag, da kommt die Sonne dann endlich wieder ein bisschen mehr raus und es wird auch ein bisschen wärmer. 15 Grad haben wir am Wochenende maximal. Da ist es gerade noch voller auf dem Stadtring Richtung Wedding. Ab der Baustelle Detmolder Straße müsst ihr ein paar Minuten mehr einplanen. Und es staut sich auch weiterhin auf der Treskoallee Richtung am Tierpark. Auch da wegen der Baustelle braucht ihr ungefähr 40 Minuten länger Höhe S-Bahnhof Karlshorst. Und wenn ihr noch was entdeckt habt, dann meldet es mir sehr gern rein. 030 26 123 45.
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0: Energies an, immer die besten neuen Hits mit mir, Vivi. Gleich habe ich für euch zum Beispiel Tame Impala zusammen mit Jenny. Diesen Song liebe ich ja sehr. Dracula hört ihr hier gleich. Dann Alex Warren auch noch mit dabei. Und den Anfang macht jetzt Kygo mit Khalid und Safe My Love.

0: Diese Namen sind Musik in den Ohren aller Techno- und EDM-Fans. DJ Snake, Steve Aoki, Robin Schulz, alle drei und noch viele, viele mehr sieht Energy-Hörerin Jana jetzt zum Beispiel live.
1: Oh mein Gott, nein, ehrlich jetzt? Wie krass? Oh mein Gott, danke schön. Hey, wie geil.
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3: So, Ben, jetzt sag mir mal zwei Sachen, die ich mag.
4: Du magst Handball? Nee,
3: ja, ja, auch. Aber ich rede natürlich von Dermot Kennedy und auch von Puffs. Und
4: ja,
3: jetzt stell dir vor, Dermot Kennedy sagt, ja, privat spielt er gerne mal spontane Gigs in Pubs. Dann sitzt du da irgendwie, hast eine gute Zeit mit deinen Friends, ja, kommt der Dermot rein mit seiner Gitarre und klimpert dir was vor. Besser könnte ja ein Tag, ein Abend nicht aussehen.
4: Und dann tanzt noch Anna Gutmorgen auf dem Tisch.
3: Auf dem Tisch, nackig.

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Leute, es ist so geil. Ich bin langsam in einem Alter, wo ich nostalgische Geschichten von früher erzählen kann. Wir machen mal einen kleinen Throwback ins Jahr 2011. Da saßen meine beste Freundin Uli und ich nämlich in ihrem Kinderzimmer und haben diesen Song hier zum allerersten Mal gehört. Easy von Crow. War damals geil und ist er auch immer noch. Und deswegen hört ihn hier jetzt auf Energy.

0: Und da seid ihr auch schon wieder mittendrin in euren 10 Hits am Stück.
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0: Wir haben 16 Uhr, das heißt, der Feierabend ist doch gar nicht mehr lange hin und morgen ist dann auch schon frei. Wie geil ist das denn? Alle Farben hört ihr gleich mit Buddy Tag und jetzt Harry Styles.

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Bibi Rexha, Oliver Heldens und Sonny Forever sind damit dabei. Und er hier darf natürlich auch nicht fehlen. Alle Farben hört ihr jetzt auch hier bei mir mit Bodytalk. Immer die besten neuen Hits auf Energy.

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1: Das Crazy war das Jugendwort des Jahres 2025. Jetzt wird bald schon wieder ein neues gesucht, aber vorher schauen wir mal, was die ältere Generation so sagt. Das war heute Thema bei Energy am Morgen. TikToker Levi Pennell hat sich was richtig Cooles ausgedacht, wie ich finde. Es ist ja so, dass das Jugendwort des Jahres immer von, ja, ich sage mal, älteren Herrschaften gekürt wird am Ende. Und da hat sich Levi gedacht, ey, wenn ihr das könnt, können wir das auch. Und der sucht jetzt immer das Boomer-Wort des Jahres und da will er jetzt wieder neue Vorschläge von euch haben.
2: Wir suchen nämlich ein Wort, das hauptsächlich von alten Leuten benutzt wird, aber komplett hart geht. Also zum Beispiel Kokolores, Sportsfreund oder letztes Jahr gewonnen hat Baujahr statt Geburtsjahr. Deswegen, wenn ihr eine Idee habt, was Boomer-Wort 2026 sein sollte, dann schreibt es in die Kommentare und die Kommentare mit den meisten Likes werden dann zur Abstimmung gestellt.
1: Ey, und die ersten Ideen sind auch schon so funny, ne? Da steht sowas wie Mumpitz, Göttergatte, oh mein Gott, finde ich ganz schlimm, oder Gulga am besten noch. Und mein absoluter Favorit, Hope. Also der andere Name da für diesen Wald, Timmy, der hat sich das nicht ausgesucht und so, ist für mich jetzt schon das Boomer-Wort des Jahres.
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10: Wenn ihr heute vermehrt Leute in Trainingsanzügen seht, nicht wundern, die haben nicht die Kontrolle über ihr Leben verloren, wie Karl Lagerfeld sagen würde. Nein, heute ist Trikottag in ganz Deutschland. Das heißt, alle, die in einem Sportverein sind oder so, die können ihr Trikot oder ihren Trainingsanzug tragen, ganz egal wo, ob auf der Arbeit oder in der Schule, whatever. Und an alle Hertha-Fans, euch würde ich vorschlagen, das Trikot dann heute Abend schön zu waschen und dann am Freitag nochmal rauszuholen. Denn ihr könnt tatsächlich 3 Spieler von Hertha BSC in den Spandau-Arkaden treffen. Diesen Freitag, 15 bis 16 Uhr im Erdgeschoss for only. Und das stelle ich mir irre vor. Ich bin ja kein großer Fußballfan, das ist kein Geheimnis, aber wenn man einer ist und dann seine Idole treffen kann, das ist doch mega, oder? Alle Infos gibt's nochmal auf energy.de, klickt euch doch gerne mal rein.
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10: Es ist eine Achterbahnfahrt, sag ich euch ganz ehrlich. Wie kann das jetzt schon wieder da draußen so schön aussehen mit blauer Himmel und Sonne und so? Naja, das wird nicht so lange bleiben. Nachmittags gibt es immer mal wieder Wolken und auch Regen kann dazu kommen. Morgen genau dasselbe nochmal, sehr wechselhaft an unserem freien Tag. Leider jetzt nicht das allerbeste Wetter mit 12 Grad maximal. Gute Nachricht aber, am Wochenende wird es wieder besser.
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10: Da staut es sich auf dem Stadtring Richtung Wedding. Vor der Baustelle Detmolder Straße müsst ihr ungefähr 20 Minuten mehr einplanen. In Richtung Treptow ist auch ein bisschen voller, gerade zwischen den Dreiecken Charlottenburg und Dreieck Funkturm. Etwa 14 Minuten, ja, exakt 14 Minuten müsst ihr mehr einplanen. Viertelstunde ungefähr. Weiterhin staut es sich auch auf der Tresco Allee Richtung am Tierpark bis zur Baustelle Höhe S-Bahnhof Karlshorst. Müsst ihr ungefähr eine halbe Stunde länger einplanen. Und wenn ihr noch was entdeckt habt, dann gerne her damit. 030 26 12 345.
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10: Und da, meine Lieben, liegt der Hase im Pfeffer. Ey, die deutsche Sprache ist so funny manchmal, ne? Warum sagen wir sowas? Wo kommt das her? Habe ich für euch rausgefunden. Hört ihr in 10 Minuten bei Vivi Will's Wissen. Jetzt erstmal Felix Jehn und Cascada für euch mit Boy, You Turn Me.

0: Energies einfach euch mit mir, Vivi. Und Leute, ich liebe die deutsche Sprache. Unter anderem, weil wir sowas sagen wie, da liegt der Hase im Pfeffer.
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0: Und weil wir hier ja jeden Mittwoch ein Sprichwort oder eine Redewendung besprechen, werden wir jetzt mal aufklären, warum sagen wir denn eigentlich, da liegt der Hase im Pfeffer? Ich habe euch gefragt.
2: Nee, wenn Hase im Pfeffer liegt, heißt ja meistens, dass er auch auf den Tisch kommt, sagen wir es mal so.
3: Aus der Küche im Mittelalter vielleicht, aber so.
4: Oder so französische Küche oder so.
5: Dass das ein Kochrezept ist.
0: Was?
5: Naja, der Hase, der schmort im Pfeffer. Da liegt der Hase dann im Pfeffer.
6: Wir essen Hasen.
0: Oh mein Gott, ich kann nicht mehr. Dieses alte Pärchen immer am Ende. Wie süß ist das denn? Aber Leute, ihr wart euch alle einig, das muss aus der Küche kommen. Und klar, genau so ist es. Im Mittelalter, da gab es nämlich ein Gericht, der Hasenpfeffer. Da wurde, Achtung, wird jetzt ein bisschen schwer für alle Veganer und VegetarierInnen, wurde der Hase ganz klein zerhackt, Leber, alles Mögliche verarbeitet und in eine

0: gut gewürzten Soße versteckt. Also diese Soße war wohl sehr dick, sehr pfeffrig gewürzt und deswegen hat man den Hasen da nicht gleich gefunden.
1: Aha.
0: Ja, also diesen Hasen in der Pfeffersoße zu finden war genauso schwierig wie den Kern einer Sache rauszufinden, aber das haben wir ja in diesem Fall jetzt getan.
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Glockenbach, Lost und Glockenbach kennen wir ja, ne? Also, man kennt sie nicht wirklich, weil niemand weiß, wie sie aussehen, aber kennen wir halt als MusikerInnen. So, und Sam Harper, die singt ihren Teil hier in diesem Song und die kennt man noch nicht so gut. Ist eine britische Singer-Songwriterin, hat unter anderem auch schon für BTS geschrieben. Also, richtig erfolgreich. Talk

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0: Uhr rein mit euch in Feierabend und dann schön chillen morgen. Ja, besser könnte es Leben nicht sein. Deswegen haben wir gleich Beautiful Life von Fastboy und jetzt Tiffany Ares.

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4: Wetter. Also für morgen, für einen freien Tag, habe ich folgenden Plan. Ich werde aufstehen und dann auf die Couch gehen. Und dann irgendwann wieder zurück ins Bett. Ja, mehr werde ich nicht machen, weil Wetter ist eh nicht geil. Das heißt, wir können morgen einfach auch schön zu Hause chillen. Ganz ohne FOMO. Es wird nämlich viel regnen. Sonne kommt trotzdem ab und zu mal durch, bei 12 Grad maximal.
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4: Ja, man merkt, viele von euch haben sich auch den Brückentag genommen. Sind viele wahrscheinlich unterwegs in ein langes Wochenende. Es ist voll in und um Berlin. Auf dem Stadtring natürlich Richtung Wedding müsst ihr ein bisschen mehr Zeit einplanen. An der Baustelle Detmolder Straße. Dann Richtung Treptow staut sich ab Jakob-Kaiser-Platz. Es staut sich auf der Treskow-Allee, Frankfurter Allee. Überall müsst ihr einfach mal ein bisschen mehr Zeit mit einplanen. Und wenn ihr noch was entdeckt habt, was ganz wichtig ist, das könnt ihr mir sehr gerne sagen. 030 26 12345.
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4: Ja, und damit es nicht ganz so langweilig ist, während ihr im Stau steht, gibt's natürlich gute Musik hier auf Energy für euch. BTS mit Swim hört ihr hier gleich zum Beispiel. Alex Warren habe ich noch am Start und jetzt kommt ein Lied. So heißt es halt wirklich, ein Lied von Mark Forster. 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

0: Energies an. Immer die besten neuen Hits mit mir, Vivi. Und ich weiß ja ganz genau, was ihr die nächsten Tage so machen könnt.
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0: 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Weiter geht's mit Paul Kalkbrenner.

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0: Diese Kombi finde ich absolut iconic. Tyler und Sarah Larsson hört ihr hier gleich mit She Did It Again und jetzt Juste mit Turn the Lights Off.

Schön, dass ihr da seid. Ihr hört Energy mit mir, Vivi. Jetzt habe ich für euch eine richtig tolle Kombination, nämlich Tyler und Sarah Larsen. Die haben einen Song rausgebracht, heißt She Did It Again. Und das Gute ist, Leute, das Coole ist, die sind nicht nur beruflich, finden die sich toll, auch privat. Die reden in den höchsten Tönen voneinander und sind jetzt richtig Friends geworden.

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1: Ja, vielleicht machst du dir jetzt ein schönes verlängertes Wochenende. Ich hätte noch ein Angebot, nämlich 100 Euro, die du heute Abend auch noch mitnehmen kannst, die du auch noch vor dem Feiertag bei dir auf dem Konto haben wirst. Ist wahr. 100 Euro, netto und steuerfrei. Dafür brauchen wir heute nur ein bisschen TV-Expertise von dir. Was ist das hier für eine Fernsehsendung? Achtung!
2: Jo, wer schafft das?
1: Eieiei, wer weiß, was das für ein TV-Klassiker ist?
2: Jo, wer schafft das?
1: Der gewinnt hier die 100 Euro und die Gewinnernummer zu uns ist die 0137 90 30 200. 50 Cent aus allen deutschen Netzen. 100 Euro kannst du gewinnen vor dem Feiertag mit Leitung 2. Bist du bei uns? Vorher noch ein paar Regeln. Mitmachen bitte ab 18. An Minderjährige werden keine Gewinne ausgezahlt. Jeder Anruf kostet 50 Cent aus allen deutschen Netzen. Bitte darauf achten, dass nicht jeder Anruf, der Kosten produziert, auch automatisch ins Studio gelangt. Gewinnchancen im Leitungsspiel 1 zu 200.000. Parallel dazu kann die Redaktion jederzeit ausgewählte Anrufer per Zufallsprinzip direkt ins Studio durchstellen. Die Teilnahmebedingungen sind auf cashquiz.de zu finden. Dort sind dann später auch alle Lösungen und Gewinner notiert. Und ein Spiel dauert maximal bis Sendungsende.
0: 100 Euro kannst du gewinnen an diesem Mittwochfeierabend vor dem Feiertag. 100 Euro, wenn du weißt, was das hier für eine Fernsehsendung ist.
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1: Ja, und die Gewinnernummer zu uns ist die 0137 90 30 200. Bin eh mal gespannt, wer heute überhaupt noch Radio hört. Sind wahrscheinlich gerade alle unterwegs. Runde ist erstmal gestartet. 0137 90 30 200. 50 Cent aus allen deutschen Netzen. Mit Leitung 2 bist du bei uns. Mit bei mir auch der Mirki. Ich grüße dich.
3: Ich grüße dich und alle am Radio. Guten Abend.
1: Ja, und die Fernsehsendung, die wir suchen, auch eine der Lieblingssendungen unseres Spielechefs.
3: Genau,
1: das kann ich sagen.
3: So sein Niveau, genau.
1: Der sitzt dann zu Hause vorm Spiegel mit seinem Helm.
3: Mit seinen Enkelkindern auch.

0: mit seiner Taschenlampe, mit seinem Eimer und geht wirklich total auf in dieser Rolle. Ne?
1: Das macht ihm Spaß, ja.
0: Eine der wenigen herzlichen Momente bei meinem Spielchef. Ja. Wir hören noch mal rein. Was ist das hier für eine Fernsehsendung?
2: Jo, wer schafft das?
0: 0137 90
1: Altersflucht, ja.
0: 30 200 0137 90 30 250 Cent aus allen deutschen Netzen. Oha, da klingelt schon durchgestellt mit dem Chance-Button live. Hallo? Hallo?
3: Hallo?
0: Ja, hallo? Wer ist denn da?
3: Hier ist der Kevin.
0: Kevin, bist gerade ein bisschen überrascht, ne? Ich merke dir das an.
3: Ja.
0: Ja, Kevin, bist durchgekommen, bist im Studio, so schnell geht das. Was hast du raus?
3: Ja, Bob der Baumeister.
0: Das stimmt.
1: Jawohl.
0: So, Kevin, nicht so schüchtern, du hast gerade 100 Euro gewonnen. Herzlichen Glückwunsch.
3: Vielen, vielen Dank.
0: Na, bleib mal am Telefon, da wünsche ich dir auch schon mal einen schönen Männertag morgen, ja?
3: Ja, vielen Dank.
0: Gut, er kann es immer noch nicht so recht glauben.
1: Nee, er war ganz perplex. Ja, so ist das. Ja, machen wir mit den nächsten 100 Euro weiter, oder?
0: Ach, krass, krasses Angebot. Klar. Nächsten 100 Euro, wenn du weißt, was das hier ist. Achtung, oh, da muss ich mal die Musik leise machen. Okay, das ist der Ausschnitt, mit dem wir jetzt arbeiten müssen. Wer weiß, was das hier für ein TV-Klassiker ist? Läuft, ganz ehrlich, läuft das noch irgendwo? Läuft das noch irgendwo? Es läuft doch nirgendwo mehr. Okay, also wir suchen eine Fernsehsendung. Wer das weiß, gewinnt garantiert die nächsten 100 Euro. Das Geld macht sich heute Abend noch auf Reisen per Echtzeitüberweisung. Hast du das Geld noch heute Abend vor dem Feiertag auf dem Konto? Vorausgesetzt, du weißt am Radio, was das hier für ein TV-Klassiker ist. Boah, ist echt schon lange her. Ich bin gespannt, weil das Problem ist, heute sind echt viele unterwegs. Viele hören gar kein Radio mehr. Na gucken. Also 0137 90 30 200 ist die Gewinnernummer. 0137 90 30 200. 50 Cent aus allen deutschen Netzen. Mit Leitung 2 bist du bei uns. Und ich frage nochmal, was ist das für eine Fernsehsendung? Hast du es raus? Komm gerne zu uns. So wie Herbert, der war in der vorhergehenden Sendung schon mal da, meinte das. Ich bin gespannt auf deine Antwort.
4: Ja, ich glaube, es ist der rosa-rote Panther.
0: Oh, der rosa-rote Panther. Das ist gar nicht so verkehrt, die Idee, finde ich. Aber in dem Fall leider doch falsch. Es tut mir leid. Klingt so ein bisschen wie der rosa-rote Panther. Paulchen Panther ist aber nicht die Lösung, die wir brauchen. Mirko, bitte.
1: Du komm, dann verdoppeln wir den Gewinn. Es gibt ab jetzt live 200 Euro zu gewinnen.
0: Okay, Runde ist gestartet. Ist irgendwer gerade noch da? Viele sind jetzt gerade wirklich auf dem Weg in ein langes Wochenende. Kann ich total verstehen. Wer hört gerade Radio und wer weiß am Radio, was das hier ist? Wichtig. Du kannst jetzt wirklich 200 Euro gewinnen, aber bitte ohne falsche Antwort jetzt, okay? 0137 90 30 200. Jetzt durchbimmeln und bitte jetzt die Lösung nennen, dass wir heute echt, auch wie letzte Woche, eine richtig schöne Gewinnershow hier machen können.
1: Absolut.
0: 0137 90 30 200. 50 Cent aus allen deutschen Netzen mit Leitung 2 bist du bei uns live hier in der Show. Kannst den doppelten Gewinn hier mitnehmen und den hat man auch vorm Vatertag noch heute auf dem Konto, ne?
1: Genau. Sämtliche Gewinne gehen heute Abend garantiert noch raus und zwar per Echtzeitüberweisung.
0: So, bitteschön die Lösung. Auch Astrid war in einer anderen Sendung schon mal da, sie meinte das.
5: Was hast du raus, bitte?
6: Bugs Bunny.
5: Oh Mann, Astrid, ich hätte es dir so gegönnt. Das ist leider auch nicht richtig.
0: Es ist nicht. Da kommen voll die Kindheitserinnerungen gerade hoch, aber es ist auch nicht Bugs Bunny, wer das noch kennt, ne?
1: Oha. Ja, es könnte aber auch einige sein. Ich verstehe das total, dass die Antworten kamen.
0: Komm, warte ganz kurz.
1: Ja, was denn?
0: Bevor du die Ansage machst, ist wirklich wichtig. 6:55 am Mittwoch Feierabend ist irgendwer am Radio, der weiß, was das ist. Wichtig SOS. So, bitte, Mirko.
1: Ach, jetzt forderst du mich hier raus. Ja. Ich wollte einen Huni drauflegen, weißt du was? Dann verdoppel ich die 200. Ich leg 200 oben drauf. Es gibt 400 Euro zu gewinnen.
0: Gib voll den Anreiz, es ist voll gut so. Du gewinnst jetzt live hier in dieser Show 400 Euro netto und steuerfrei, wenn du weißt, was das hier ist. Bitte jetzt durchbimmeln und bitte jetzt die richtige Lösung nennen unter der 0137. 90, 30, 200. Wir sind live und jetzt wieder auf Gewinnersuche mit der 0137. 90, 30, 200. 50 Cent aus allen deutschen Netzen. Mit Leitung 2 bist du bei uns in der Show. Was ist das bitte? Für 400 Euro Vatertagsgewinn. Jetzt hier. Auch Melli war in einer anderen Sendung da. Sie meinte das.
5: Ja, sag mal die Antwort. Okay, mach mal.
6: Ja, das ist hier Speedy Gonzales, die schnelle Maus von Mexiko.
7: Ich glaube, Mandy, du bist die schnellste Maus.
5: Ich glaube, du bist die schnellste Anruferin, die wir jemals hatten mit der schnellsten Antwort. Speedy Gonzales ist es aber trotzdem leider nicht, du. Es tut mir leid. Tut mir leid.
1: Oh Gott, wie war das nochmal? Speedy Gonzales? Wie war das nochmal? Oh Gott,
0: Speedy B? Speedy Bo?
1: Ja, du hast recht. Komm,

0: Hundi oben drauf. 500 Euro Garantiegewinn.
1: Boah, wirklich?
0: Machen wir.
2: Es geht um 500 Euro und hier nochmal die Frage, was ist das bitte für eine Fernsehsendung? Wirklich wichtig, wenn irgendwer gerade diese Sendung hört, 500 Euro gehen jetzt mit Freuden raus. Aber wir brauchen die Lösung unter der 0137 90 30 200 0137 90 30 200 50 Cent aus allen deutschen Netzen mit Leitung 2 live hier in der Show sein. Bitte jetzt auflösen und nochmal das Versprechen, das Geld ist heute Abend schon bei dir auf deinem Bankkonto, aber die Lösung, die muss stimmen. Auch Sven war in einer anderen Sendung da, er meinte leider das.
1: Was ist denn deine Lösung?
3: Ja, das ist dick und doof.
1: Dick und doof? Also gemeint ist nicht mein Redakteur, das ist deine Lösung, ja?
3: Ah,
1: das tut mir leid, das ist leider falsch, dick und doof stimmt nicht.
0: Klingt auch dick und doof. Ich habe keine Ahnung. Dick und doof, wie klingt das? Ich weiß, ist auch völlig egal.
4: Ich
0: wollte
4: mal kurz mal festhalten, dass du unglaublich unverschämt und frech zu mir warst.
0: Naja, aber hilft dir nichts.
4: Entschuldige mal,
0: hilft
4: wollte ich mal sagen. So, ich leg einen Huni drauf. 600 Euro Garantiegewinn.
0: So, ich will mal festhalten, wir haben bis hierhin immer noch keine richtige Lösung gehört. Seit 5 Minuten geht's um dieses Rätsel. Was ist das bitte? Wer das weiß, es gibt jetzt so viel Geld zu gewinnen, 0137 90 30 200 0137 90 30 200 50 Cent aus allen deutschen Netzen mit Leitung 2 bist du live hier in der Show. Kannst jetzt gewinnen, 0137 90 30 200 50 Cent aus allen deutschen Netzen live. Das Cash-Quiz auf Gewinnersuche. Ist schon irgendwer in Leitung 2, Mirko?
4: Niemand da. Du pass auf, ich hab was vor. Ich leg jetzt hier alle 3 Sekunden Huni oben drauf, weil ich will das mal testen. Wir brauchen dich hier bei uns. 100 drauf macht 700 Euro. Dann warte ich mal 30 Sekunden.
0: 700 Euro, wenn du weißt, was das hier für ein TV-Klassiker ist. Weiß es einer kurz vor diesem verlängerten Wochenende? 0137 90 30 200. Du hast richtig gehört, es geht jetzt schon um 700 Euro. 0137 90 30 200. 50 Cent aus allen deutschen Netzen. Komm bitte zu uns.
5: 3, 2, 1.
4: So, 30 Sekunden sind um. Niemand da? Leitung 2, hallo?
0: Niemand, keiner da.
4: Oh gut, leg ich die nächsten 100 oben drauf. Achtung, ich erhöhe den Gewinn.
0: Oh Gott, nee.
4: 800 Euro!
0: So, bevor wir hier das Budget sprengen, ist irgendwer da, der uns bitte sagen kann, was das hier ist? Gott, ey, 0137 90 30 200 800 Euro Vatertagsgewinn. Jetzt auch für alle Mütter übrigens. 0137 90 30 200 50 Cent aus allen deutschen Netzen 800 Euro.
5: 3, 2, 1.
4: So, die nächsten 30 Sekunden sind um. Gott, ey, ist jemand da? Die Spannung steigt. Nein? Hallo? Leitung 2? Nee, leer. Okay, die nächsten 100 Euro. 900 Euro Garantiegewinn. Die sind heute Abend, also auch morgen schon auf dem Konto.
0: 0137 90 30 200. Wir haben Dick und Doof, Speedy Gonzales, Bugs Bunny und Rosa-Roter Panther gehört. Wenn du weißt, was rauskommt, was das für eine Fernsehsendung ist, das hier. Das hier. Dann gewinnst du jetzt 900 Euro unter der 0137 90 30 200 0137 90 30 200 50 Cent aus allen deutschen Netzen.
5: 3, 2, 1.
4: Und die nächsten 30 Sekunden sind um und wir warten auf dich.
0: Ist noch keiner da.
4: Ach Gott, okay. 100 obendrauf. Was heißt das? Leute, was heißt das? 1.000 Euro geknackt. 1.000 Euro gehen hier garantiert raus. Heute Abend noch auf deinem Konto.
0: Es ist ja unfassbar. 0137 90 30 200 0137 90 30 200 50 Cent aus allen deutschen Netzen. Also bei allen unterhaltsamen Momenten, die wir hier in der Show haben. Ganz ehrlich, um jetzt live 18.41 Uhr am Radio, kurz vor diesem langen Wochenende. Das ist gerade ein bisschen unser Problem, weil alle sind wahrscheinlich gerade übers lange Wochenende irgendwo hingefahren. Würde ich genauso machen. Ist irgendwer noch am Radio und kann uns sagen, was das hier ist für eine Fernsehsendung? Dann bitte 1000 Euro gehen raus mit der 0137 90 30 200 50 Cent aus allen deutschen Netzen. Und pass mal auf, damit die 1000 Euro jetzt rausgehen. Mirko, mach es. Mach es.
4: Wer kennt das noch? Wer kommt jetzt live zu uns? Achtung. Leitung 2 ist aktiv. Ich schenke dir die Leitung 3 und die 4. Ich verdreifache die Gewinnchance. Ich schwöre, wie oft mache ich das? Ganz selten mal. Das mache ich
0: gar nicht.
4: Jetzt für dich. Nicht verdoppeln, ich verdreifache die Chance. Leitung 2, 3, 4. Es geht um 1000 Euro, die heute noch raus.

0: Let's go.
1: Und das letzte Mal die Frage, ehe die Sendung gleich vorbei ist. Wer weiß, was das hier ist? Der gewinnt jetzt 1.000 Euro unter. Und bitte jetzt mit mir wählen und jetzt durchkommen. 0137 90 30 200. Leitung 2 ist offen, Leitung 3 ist offen, Leitung 4 ist offen für 1.000 Euro unter der 0137 90 30 200. 50 Cent aus allen deutschen Netzen. Sven meinte, das hier ist dick und doof. Keine Ahnung, wie dick und doof klingt, ich weiß es nicht. Melli dachte an Speedy Gonzales. Astrid meinte Bugs Bunny und Herbert dachte der rosarote Panther. 1.000 Euro. Problem ist, die Sendung ist gleich vorbei. Es wird einen 1.000 Euro Gewinner geben. Das garantieren wir seit 10 Jahren im Cash-Quiz. Wir gehen hier nicht ohne Gewinner nach Hause. 1.000 Euro. Ist jetzt irgendwer in den drei Leitungen drin? Hallo?
2: Niemand? Nee.
1: Hallo?
3: Keiner da.
2: Die sind alle auf grün, also sie sind frei. Okay, pass auf, ich schau gerade auf die Uhr. Oh Gott, wir haben gleich 18.43 Uhr. Okay, pass auf. Gut, dass ihr da seid. Ich verdoppel die dreifache Gewinnchance. Was heißt das? Ich gebe noch Leitung 7, Glücksleitung 13 und die 15 dazu. Achtung! 6 Leitungen. 2, 3, 4, 7, 13, 15. Die treffen zu uns, kommen richtig lösen und 1.000 Euro mitnehmen.
1: Also es ist nicht nur eine Studioleitung jetzt geöffnet. Es sind nicht nur 2 Studioleitungen offen. Es sind nicht nur 3 offen, damit es jetzt hier klingelt. Es sind 6 Leitungen geöffnet. Wenn du weißt, was das hier ist, Achtung, Fernsehsendung. Dann bitte jetzt diese Nummer wählen. Du hörst es am Ende dieser Sendung. 0137 90 30 200. 0137 90 30 200. 50 Cent aus allen deutschen Netzen. Ist irgendwer noch nicht ins lange Wochenende verreist? Ist irgendwer da, der weiß, was das hier ist? Bitte nimm dir jetzt die 1.000 Euro mit am Ende dieser Sendung, weil die Regie wird uns hier gleich vom Sender jagen. 0137 90 30 200 0137 90 30 200 50 Cent aus allen deutschen Netzen. 1.000 Euro gehen raus. Mirko, Sendung ist gleich vorbei.
2: Du, guck mal, du siehst das. Ich wollte gerade eine Leitung dazugeben, die 21, ne? Wollte ich gerade machen. Aber jetzt schaue ich auf die Uhr. Es sind die letzten 120 Sekunden. Es wird garantiert klingeln. 1.000 Euro gehen raus. Ich lege jetzt 4 Leitungen oben drauf. Das gab es noch gar nicht. Die 21, 24, 26, 28. Warum? Weil wir damit die zehnfache und beste Gewinnchance haben. 10 Leitungen zu 1.000 Euro. Deine Chance. Jetzt.
1: Weißt du, pack nicht nur 4 Leitungen drauf, mach noch eine 5. Leitung oben drauf,
2: damit
1: es jetzt klingelt. Pack bitte noch Leitung 18 drauf. Wir brauchen ein Klingeln, Freunde.
2: Gerne.
1: 0137 90 30 200. Leitung 18 ab jetzt geöffnet. Boah, beste Gewinnchance, 11-fache Gewinnchance, 11 Leitungen sind geöffnet, Sendung ist in weniger als 120 Sekunden zu Ende. 0137 90 30 200, das letzte Mal spiele ich jetzt diesen Schnipsel ein. Regie sagt, die Sendung ist in weniger als 100 Sekunden zu Ende. Was ist das für eine Fernsehsendung? Wer es weiß, gewinnt jetzt 1.000 Euro kurz vorm Feiertag. 0137 90 30 200 0137 90 30 200 50 Cent aus allen deutschen Netzen. 11-fache Gewinnchance, 1.000 Euro netto und steuerfrei. Man hat das Geld heute auf dem Konto, ne?
2: Genau, einer von euch kommt hier gleich durch mit der 11-fachen Gewinnchance. Die Frage ist, wer? Und du gewinnst live 1.000 Euro. Damit kannst du machen, was du willst. Du kannst morgen das Geld schon ausgeben. Morgen schon.
1: Buch dir eine schöne Reise von. So, Regie nimmt mir die Musik weg. Die Sendung ist vorbei. Die Sendung ist in weniger als 75 Sekunden zu Ende. Garantiertes Klingeln. Es wird einen 1.000 Euro Gewinner geben. Wer weiß, was das ist? Ruf bitte jetzt an bei kompletter Stille hier unter der 0137 90 30 200. Und wir achten jetzt nur auf ein Telefonklingeln in den letzten, Gott, 60 Sekunden. 0137 90 30 200, 50 Cent aus allen deutschen Netzen. 1.000 Euro gehen raus, netto und steuerfrei. Und wenn du gleich unsere Stimme im Telefon hörst, dann bitte nicht auflegen. Wir brauchen bitte nur die richtige Lösung zu diesem Schnipsel hier. Das ist nicht der rosa-rote Panther, wie das der Herbert meinte. 1.000 Euro netto und steuerfrei. Heute gewinnen, heute kassieren. Kurz vorm Feiertag hast du das Geld heute schon auf dem Konto. 0137 90 30 200, 50 Cent aus allen deutschen Netzen. Bin sehr gespannt, was du raus hast. 1.000 Euro gehen hier raus, live im Cash-Quiz. Aber wir brauchen die richtige Lösung. Die Lösung muss nämlich
2: Stimmen.
1: 1.000 Euro bitte jetzt für dich durchgestellt mit dem Chance-Button live. Wer ist denn da? Hallo? Hallo?
4: Hallo?
1: Ja, deine Lösung bitte.
0: Tom und Jerry.

0: Und wie heißt du?
1: Stefan.
0: Stefan, jawohl! Du hast gewonnen. 1.000 Euro für dich. Herzlichen Glückwunsch. Na, schönen Männertag. Cool. Bleib mal am Telefon.
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0: Gut, dass ihr da seid, denn ihr seid mal wieder mittendrin in euren 10 Hits am Stück.
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0: Gleich habe ich für euch eine richtig gute Nummer von Alok und Khalid. Dive into me hört ihr in 10 Minütchen. Jetzt Klock Klock und ich bin's Vivi. Hi.

Ihr hört Energy jetzt mit DJ Alok und der hat zu seinem neuen Song Dive Into Me, den er zusammen mit Khalid gemacht hat, gesagt, dass er direkt wusste, als dieser Song fertig produziert war, dass der was ganz Besonderes ist. Und ich finde, da hat er absolut recht mit. Energy's an, immer die besten neuen Hits für euch. Macht euch einen richtig schönen

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1: Menschen aus allen Nationen der Welt treffen sich gerade in einer Stadt, und zwar in Wien. Energies an, immer die besten neuen Hits mit mir, Vivi. Es ist ja Eurovision Song Contest. Nicht nur diesen Samstag, klar, da ist das Finale, aber die ganze Woche geht's ja komplett ab in Wien. Es gibt Halbfinals und Viertelfinals und was weiß ich nicht alles. Und meine Kollegen Anna und Ben von Energy am Morgen haben mit unserem Kollegen Kevin gesprochen von Energy in Österreich und ihn mal gefragt, wie ist denn gerade so die Stimmung in Wien?
2: Volle Vorfreude. Es ist die größte Party, die wir dieses Jahr in Österreich haben. Insgesamt wurden 95.000 Tickets für die neuen Shows verkauft.
1: Krass.
2: Fans aus 75 Ländern reisen nach Wien und seit Wochen sieht man die Straßenbahnen in Wien mit der Werbung für den ESC drauf. Plakate überall. Wien schreit gerade ESC. Es kann also langsam losgehen. Mhm. Wir sind ready für 12 Points. Zumindest für die Stadt.
1: Ey, und Leute, ich war ja letztes Jahr tatsächlich beim ESC in Basel und es ist einfach ein einziges Fest. Es ist so vielfältig und es macht so Spaß und alle haben irgendwie eine gute Zeit und gute Laune. Macht es mal. Geht doch einfach mal auch zum ESC. Wo er dann nächstes Jahr stattfinden wird, das entscheidet sich ja diesen Samstag. Ne? Schön beim Finale. Übrigens, gestern Abend war Halbfinale und Sarah Engels hat richtig gut abgeschnitten. Also, dass wir Samstag komplett leer ausgehen, das glaube ich auf gar keinen Fall.
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5: Wetter. Ich sag mal so, morgen könnt ihr gut und gerne einfach mal ein bisschen auf der Couch chillen. Wetter ist jetzt nicht so Bombe, ne? 12 Grad haben wir maximal. Die Sonne kommt zwar ein bisschen raus, aber es gibt den ganzen Tag über ein bisschen Nieselregen. Gute Nachricht aber am Wochenende, da sieht's besser aus. Da kommt die Sonne ein bisschen mehr und wir haben wieder 15 Grad.
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5: Verkehr. Ja, man merkt, ihr wart schlau und habt einen Brückentag genommen. Viele fahren jetzt in den Kurzurlaub, deswegen heute in und um Berlin auch ein bisschen voller als sonst eh schon. Es gibt noch längere Staus auf der A100 in beiden Richtungen, auf der B1, B5 und Landsberger Allee. Statt auswärts kann es sich auch noch ein bisschen stauen. Und auf der Treskoallee, da braucht ihr auch in beiden Richtungen wegen der Baustelle ungefähr 20 Minütchen länger. Solltet ihr noch was entdeckt haben, dann meldet es mir sehr gerne rein. 030 26 12345. Und sonst wünsche ich euch einfach eine gute Fahrt und fahrt gut in euer langes Wochenende rein.
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5: Und ich versuche jetzt, euch den Stau auch mal ein bisschen erträglich zu machen. Natürlich mit guter Mucke. Miley Cyrus hört ihr hier gleich mit End of the World. Und diesen Track hier liebe ich ja. Ist ja ein absoluter Banger. Felix Jähn zusammen mit Cascada und Boy, You Turn Me. Hört ihr jetzt auf Energy immer die besten neuen Hits.

0: Diese Namen sind Musik in den Ohren aller Techno- und EDM-Fans. DJ Snake, Steve Aoki, Robin Schulz, alle drei und noch viele, viele mehr sieht Energy-Hörerin Jana jetzt zum Beispiel live.
1: Oh mein Gott, nein, ehrlich jetzt? Wie krass? Oh mein Gott, danke schön. Hey, wie geil.
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3: Jetzt sag mir mal zwei Sachen, die ich mag.
4: Du magst Handball? Nee,
3: ja, ja, auch. Aber ich rede natürlich von Dermot Kennedy und auch von Puffs. Und
4: ja.
3: Jetzt stell dir vor, Dermot Kennedy sagt, ja, privat spielt er gerne mal spontane Gigs in Pubs. Dann sitzt du da irgendwie, hast eine gute Zeit mit deinen Friends, Kommt der Dermot rein mit seiner Gitarre und klimpert dir was vor. Besser könnte ja ein Tag, ein Abend nicht aussehen.
4: Und dann tanzt noch Anna Gutmorgen auf dem Tisch.
3: Auf dem Tisch, nackig.
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Wenn ihr gerade im Auto sitzt, absoluter Jackpot, denn dieser Song hier ist so geil zum Mitsingen. Jedes Mal, wenn ich den im Auto höre, da gröl ich aber, was da Zeug hält. Years and Years hört ihr jetzt hier mit King und wir hören uns übermorgen wieder. Morgen hab auch ich mal frei, 15 bis 20 Uhr. Ich freue mich, macht es gut, ciao, ciao.

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1: Um 20 Uhr an diesem Mittwoch und wir schauen natürlich auf unsere Nachbarn nach Österreich, nach Wien. Da findet der ESC am Samstag statt und mein lieber Kollege Kevin moderiert bei Energy Wien und sagt uns gleich mal, wie die Stimmung so in der Hauptstadt ist und warum vor allen Dingen einige Österreicher entweder sehr viel Lust oder gar keine Lust auf den ESC haben. Das alles gleich, vorher aber noch Mark Forster mit immer den besten neuen Hits.

0: Unsere lieben Freunde aus Österreich sind schon ganz aufgeregt, gell, weil der ESC macht Halt in Wern, in der Hauptstadt. Energy ist an bei euch an diesem Mittwoch und ich entschuldige mich für dieses wirklich schlechte Wienerisch. Das kann mein lieber Kollege Kevin deutlich besser. Grund, er ist aus Wien, aus Österreich. Und da schalte ich jetzt mal rüber, wie wir in der Mediensprache sagen. Lieber Kevin, wie ist denn die Vorfreude bei euch in Wien?
1: Ehrlicherweise ist die Freude ein bisschen semi, aber das ist auch so typisch österreichisch. Wir brauchen immer irgendwas zum Kanteln, zum Aufregen. Die einen freuen sich auf die Party, die anderen denken an die damit verbundenen Kosten. Allein die Stadt muss über 20 Millionen hinblättern, das wird dann irgendwo anders fehlen. Wir freuen uns trotzdem auf die Party und es war auch lange die Frage, wo es stattfindet, Innsbruck oder Wien. Und die letzten 3 Monate war es ein richtiges Stadtbattle. Im Endeffekt hat sich jetzt die Hauptstadt durchgesetzt. Es gibt genug Hotelbetten, super Infrastruktur, das vor allem ist ein Riesenpunkt. Und die Stadt ist sehr beliebt bei Touristen. Wir haben letztes Jahr fast 19 Millionen Übernachtungen gehabt. Also falls ihr Lust habt, es gibt genug Plätze. 16. Mai ab nach Wien.
0: Schön. Worauf kann man sich denn einstellen, wenn man jetzt noch den Weg nach Wien macht?
1: Wien ist mit dem Motto Europe Shall We Dance angetreten und damit ist eigentlich alles gesagt. Wir wollen einfach eine fette Party schmeißen, wir wollen gute Laune, wir wollen Optimismus verbreiten, uns von der besten Seite zeigen und tanzen, Spaß haben, weil worum geht's im Leben? Um Glück, um Freude, Liebe, Spaß und eigentlich nichts anderes. Und das soll in dieser ESC-Woche in Wien auch genauso verbreitet werden.
0: Schön. Ich freue mich drauf. Samstag ist es soweit. Für Deutschland tritt ja Sarah Engels an, hat viel Lob bekommen online. Und da schauen wir einfach mal, was dann am Ende rauskommt. Hauptsache, es wird in Wien eine große Party. Danke dir, lieber Kevin.

Jetzt, wo die Eisheiligen da sind, hat man auch wirklich gar keine Ausreden, nicht ins Kino zu gehen. Macht's euch am Wochenende und jetzt vor allen Dingen über den Vatertag richtig schön. Es lohnt sich, der Teufeltrick Pater 2 zu schauen. Alle Kanten wieder dabei. Meryl Streep, Anne Hathaway, Stanley Tucci, Emily Blunt und jetzt aber neu, im Vergleich zu vor 20 Jahren, Lady Gaga hat eine kleine Rolle und liefert vor allen Dingen den Soundtrack. Runaway, gemeinsam mit Doja, immer die besten neuen Hits.

0: Immer die besten neuen Hits hört euch hier bei Energy gleich. Sombre für euch, außerdem Loy und Mal Smith macht den Anfang.
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Mittwochabend haben wir es hier bei Energy. Ich bin Julian, ich freue mich sehr, dass ihr mit dabei seid. Und ich möchte euch jetzt meine musikalische Entdeckung 2026 vorstellen. Also nicht, dass ich ihn entdeckt hätte, aber ich habe ihn für mich entdeckt. Shane Michael Booth ist sein Name, er kennt ihn natürlich besser unter Somber, hat im letzten Jahr einen unfassbaren TikTok-Hit gehabt, Back to Friends, fast 1 Milliarde Streams für den 20-Jährigen. Aber anders als viele TikTok-Phänomene ist er so ein wirklicher Künstler mit allem, was er hat, lebt für seine Musik, schreckt auch vor nichts zurück, schaut nicht nach links, sondern nach rechts und ist vor allen Dingen so... Naja, wieder dabei, so eine neue musikalische Epoche einzuleiten. Also Anfang dieses Jahrzehnts hatten wir diesen 80-Synthi-Sound. Davon haben wir uns Gott sei Dank jetzt weit davon entwickelt. Aber er macht jetzt wirklich so klassisches Singer-Songwriting. Ich finde seine Harmonien herausragend. Ich weiß nicht, wie man so talentiert mit 20 schon sein kann. Hat so eine gute Mischung aus wirklich, ich sag mal, kalkulierten TikTok-Hits, aber auch schönen B-Seiten, die man einfach bei einer Tasse Tee weg hören kann, ohne dass sie stören und dass man nicht im besten Sinne. Und dann hat er aber auch solche Banger jetzt wie Homewrecker. Somber, toller Künstler, mit immer den besten neuen Hits.

0: Immer die besten neuen Hits hier bei Energy. Gleich Christos und Randy für euch. Außerdem mit Jennifer Lopez und Alex Warren macht den Anfang.
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This a Randy hören wir jetzt hier bei Energy. Britischer Singer-Songwriter, der oft mal genommen wird von EDM-Künstlern, wenn es darum geht, die Vocals zu besetzen. Kann er auch, geht in diesen EDM-Bässen nicht unter. Ich mag ihn aber am liebsten, wenn er solo unterwegs ist, wenn er seine Stimme noch besser einsetzen kann, sich selbst begleitet. Auch jetzt wieder mit Good Old Days und immer den besten.

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1: Um 21 Uhr an diesem Mittwoch, an dem die Gerüchte stimmen, ja, sie sind immer noch wahr. Ihr kauft euch eure Möbel und wir übernehmen die Kosten gemeinsam mit ImmoScout24. Wie das ganze Energy-Wohnen im Detail funktioniert, wie ihr euch anmelden könnt, all das gleich. Vorher aber noch Ray mit immer den besten neuen Hits.

0: Wer den Menschen richtig verstehen will, muss seine Möbel anschauen. Energy ist an bei euch an diesem Mittwoch. Heute mit dem Thema aus der Wohnpsychologie. Ja, es gibt diese Fachrichtung wirklich. Was sagt eure Einrichtung über euren Charakter aus? Hier gibt es drei Beispiele.
1: Klassisch. Dunkles Holz, viel Symmetrie, hochwertige Materialien und zeitlose Möbel. Ihr schätzt Stabilität und Sicherheit. Der Status quo ist euch wichtig. Ihr mögt es nicht, die Kontrolle zu verlieren.
2: Landhausstil. Warme Farben, Holzlook, natürliche Stoffe und viel Gemütlichkeit. Ihr möchtet euch stets geborgen und sicher fühlen. Familie steht an oberster Stelle. Ihr seid bodenständig und lasst euch ungern aus der Ruhe bringen.
1: Hightech. Clean, futuristisch und haufenweise technische Gadgets. Ihr seid absolut technikaffin und liebt Kontrolle. Euer Handeln ist immer lösungsorientiert und effizient. Mit allem anderen könnt ihr schlecht umgehen.
0: Ja, diese und weitere Beispiele findet ihr jetzt auf energy.de und da findet ihr übrigens auch alle Infos zum großen Energy-Wunschwohnen. 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

0: Emil und Pierre Angelo hören wir jetzt hier bei Energy, die ihr besser kennt als Two Colors. Zwei Jungs leben seit einigen Jahren in Berlin, haben sich auch hier kennengelernt beim Feiern. Und anders als sonst solche Berliner Geschichten enden, haben sie sich am nächsten Tag noch aneinander erinnert, haben sich angerufen, zum Musikmachen verabredet. Und daraus wurde eben dieses erfolgsversprechende Projekt Two Colors mit Mad World und immer die besten neuen Hits.
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0: 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Immer die besten neuen Hits hier bei Energy. Gleich Bibi Rexha für euch, außerdem Leonie und Olivia Dean macht den Anfang.
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0: Über Jahrzehnte lang war es natürlich eine wahnsinnig verantwortungsvolle Aufgabe, am Vatertag die Playlist für den Bollerwagen zusammen zu kuratieren. Damit ist jetzt Schluss.
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0: Ja, Donnerstag ist Vatertag, Herrentag, es wird wieder losgezogen. Der Bollerwagen rollt wieder, man braucht da natürlich auch, habe ich mir sagen lassen, die passende Musik. Und warum nicht mal ein bisschen tanzen?

kann ich mir gut vorstellen am Donnerstag. Energy Dance, so klingt unser Stream of the Week. Übrigens gibt es da noch deutlich mehr, über 40 Webstreams haben wir in der Energy App oder auch auf energy.de. Da gibt es für jede Stimmung den passenden Stream. Könnt ihr auch mal durchschauen, wenn ihr jetzt auf Dance nicht so steht am Donnerstag oder vielleicht auch genau jetzt, dann checkt ihr jetzt mal energy.de aus und sucht euch euren Stream of the Week. Deep.

0: Immer die besten neuen Hits hier bei Energy. Und gleich hören wir zum allerersten Mal den ganz neuen Song von Roy Byrne, außerdem Kygo und Michael Schulte macht den Anfang.
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ersten Mal den ganz neuen Song von Roy Byrne. Ein junger Brite, der gerade dabei ist, seine Steps zu gehen und auch konsequent zu gehen. Jetzt mit seinem ganz neuen Song Fairly Happy und immer den besten.

um 22 Uhr an diesem Mittwoch, an dem wir final klären, ob Honig wirklich ewig haltbar ist. In einer neuen Runde von Fakt oder Fake tun wir das. Jetzt Harry Styles, dessen Musik zeitlos ist, mit immer den besten neuen Hits.

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1: In einer Welt, in der Fakten von Fake News nur noch schwer zu trennen sind, ist diese Rubrik umso wichtiger.
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1: Meine liebe Kollegin Annika ist hier. Das ist doch schön. Ja. Annika, Smalltalk, bevor es jetzt richtig ernst wird. Ich habe auch heute eine Aussage für dich dabei und du sagst, ist das Ganze wahr oder ist es falsch? Mhm. Honig ist unendlich lange haltbar. Fakt oder Fake?
3: Da bin ich mir 100% sicher, dass es ein Fakt ist, weil da habe ich ja wohl mal in der 5. Klasse
1: zugehört.
3: Ein ganz schönes Bilderbuch, nee, das nicht, jetzt Julian, ein schönes Bilderbuch über Ägypten gelesen und da stand drin, dass da mal Honig gefunden wurde in irgendeinem Grab. Und dass die Wissenschaftler den noch probiert haben, deswegen sage ich mal, vertrauend auf dieses Buch, das ist ein Fakt.
1: Also die Bildung in Baden-Württemberg hat einen guten Job gemacht. Honig ist unendlich lange haltbar, ist ein
4: Fakt.
1: Bei der richtigen Lagerung verdirbt Honig nie. Gründe dafür sind der hohe Zuckergehalt und der antibakterielle Enzym, die da enthalten sind. Das Ganze konserviert quasi für ewig.
3: Boah, mal so einen jahrtausendalten Honig probieren, das hätte schon was, oder?
1: Nö, würde ich nicht machen.
3: Na komm, was soll passieren? Zu süß, oder wie?
1: Aber warum?
3: Na, warum nicht?
1: Ja.
3: Nur einfach umdrehen.
1: Na gut. Also, auch morgen gibt es eine neue Runde von Fakt oder Fake. Freue mich, wenn du dann auch wieder dabei bist, liebe Annika.
3: Ich mich auch, lieber Julian.
1: Will dir aber nicht zu viel Honig ums Maul schmieren.

Alle Farben hören wir jetzt hier bei Energy, der morgen die Festivalsaison eröffnet und dann bei Tante Mia Tanz dabei sein wird. Wird ja auch präsentiert von uns, von Energy. Da wünschen wir euch viel Spaß für alle, die mit dabei sind. Und dann hört ihr eben auch diesen Song live. Body Talk mit immer den besten neuen.

0: Immer die besten neuen Hits hier bei Energy. Gleich Teddy Swims für euch, außerdem Michael Patrick Kelly und Alex Warren macht den Anfang.
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0: Immer die besten neuen Hits hier bei Energy. Gleich Michael Schulte für euch, außerdem Felix Jähn. Und Topic macht den Anfang.
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Michael Schulte haben wir jetzt hier bei Energy, der ja eine wirklich famose Karriere hingelegt hat, hat bei The Voice of Germany damals teilgenommen mit seinem besten Freund Max Giesinger, getrennt voneinander natürlich, ist dann 2018, das ist jetzt schon wieder 8 Jahre her, beim ESC für Deutschland angetreten worden, 4. geworden, kann man ihm nicht hoch genug anrechnen, und seitdem geht er diesen Weg konsequent weiter, ist auch zum Beispiel in Frankreich wahnsinnig beliebt. Lovesick jetzt, Michael Schulte mit immer den besten neuen Hits.

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1: Um 23 Uhr an diesem Mittwoch. Schön, dass ihr mit dabei seid. Es ist spät geworden. Lasst uns jetzt die letzte Stunde des Tages noch ganz entspannt gemeinsam ausklingen. Gleich mit Jennifer Lopez für euch. Und den Anfang macht jetzt Just T, Turn the Lights Off und immer die besten neuen Hits.

0: Unsere lieben Freunde aus Österreich sind schon ganz aufgeregt, gell, weil der ESC macht Halt in Wern, in der Hauptstadt. Energy ist an bei euch an diesem Mittwoch und ich entschuldige mich für dieses wirklich schlechte Wienerisch. Das kann mein lieber Kollege Kevin deutlich besser. Grund, er ist aus Wien, aus Österreich. Und da schalte ich jetzt mal rüber, wie wir in der Mediensprache sagen. Lieber Kevin, wie ist denn die Vorfreude bei euch in Wien?
1: Ehrlicherweise ist die Freude ein bisschen semi, aber das ist auch so typisch österreichisch. Wir brauchen immer irgendwas zum Kranteln, zum Aufregen. Die einen freuen sich auf die Party, die anderen denken an die damit verbundenen Kosten. Allein die Stadt muss über 20 Millionen hinblättern, das wird dann irgendwo anders fehlen. Wir freuen uns trotzdem auf die Party und es war auch lang die Frage, wo es stattfindet, Innsbruck oder Wien. Und die letzten 3 Monate war es ein richtiges Stadtbattle. Im Endeffekt hat sich jetzt die Hauptstadt durchgesetzt. Es gibt genug Hotelbetten, super Infrastruktur, das vor allem ist ein Riesenpunkt. Und die Stadt ist sehr beliebt bei Touristen. Wir haben letztes Jahr fast 19 Millionen Übernachtungen gehabt. Also falls ihr Lust habt, es gibt genug Plätze. 16. Mai ab nach Wien.
0: Schön. Worauf kann man sich denn einstellen, wenn man jetzt noch den Weg nach Wien macht?
1: Wien ist mit dem Motto Europe Shall We Dance angetreten und damit ist eigentlich alles gesagt. Wir wollen einfach eine fette Party schmeißen, wir wollen gute Laune, wir wollen Optimismus verbreiten, uns von der besten Seite zeigen und tanzen, Spaß haben, weil worum geht's im Leben? Um Glück, um Freude, Liebe, Spaß und eigentlich nichts anderes. Und das soll in dieser ESC-Woche in Wien auch genauso verbreitet werden.
0: Schön. Ich freue mich drauf. Samstag ist es soweit. Für Deutschland tritt ja Sarah Engels an. Hat viel Lob bekommen online. Und da schauen wir aber mal, was dann am Ende rauskommt. Hauptsache, es wird in Wien eine große Party. Danke.

Mittwochnacht, der sich anfühlt wie ein Freitagabend. Genießt es, macht, wenn ihr gerade da unterwegs seid, ein bisschen Party. Morgen ist Feiertag. Genießt es jetzt mit den Jungs von Fastboy Beautiful Life und einmal den besten neuen Hits.

0: Immer die besten neuen Hits hier bei Energy. Gleich Olivia Rodrigo für euch, außerdem Sonny Federa und Mark Forster macht den Anfang.
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0: Wer den Menschen richtig verstehen will, muss seine Möbel anschauen. Energy ist an bei euch an diesem Mittwoch. Heute mit dem Thema aus der Wohnpsychologie. Ja, es gibt diese Fachrichtung wirklich. Was sagt eure Einrichtung über euren Charakter aus? Hier gibt es drei Beispiele.
1: Klassisch. Dunkles Holz, viel Symmetrie, hochwertige Materialien und zeitlose Möbel. Ihr schätzt Stabilität und Sicherheit. Der Status quo ist euch wichtig. Ihr mögt es nicht, die Kontrolle zu verlieren.
2: Landhausstil. Warme Farben, Holzlook, natürliche Stoffe und viel Gemütlichkeit. Ihr möchtet euch stets geborgen und sicher fühlen. Familie steht an oberster Stelle. Ihr seid bodenständig und lasst euch ungern aus der Ruhe bringen.
1: Hightech. Clean, futuristisch und haufenweise technische Gadgets.

0: absolut technikaffin und liebt Kontrolle. Euer Handeln ist immer lösungsorientiert und effizient. Mit allem anderen könnt ihr schlecht umgehen.
1: Ja, diese und weitere Beispiele findet ihr jetzt auf energy.de und da findet ihr übrigens auch alle Infos zum großen Energy-Wunschwohnen. 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

0: die besten neuen Hits hier bei Energy. Gleich Topic für euch, außerdem Mal Smith und Yücel macht den Anfang.
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ist spät geworden hier bei Energy an diesem Mittwoch, so spät, dass ich raus bin für heute. Hab morgen einen tollen Feiertag, einen schönen Vatertag. Ich hoffe, ihr habt dann auch besser als ich den Freitag als Brückentag genommen und das jetzt richtig schönes, langes Wochenende für euch bevorsteht. Ansonsten die anderen, die auch nicht dran gedacht haben, so wie ich, oder nicht frei bekommen haben. Wir hören uns am Freitag wieder. Topic macht jetzt den Abschluss mit Sorry Papi und immer den besten neuen Hits.

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0: Robin, jetzt sag mir mal zwei Sachen, die ich mag.
1: Du magst Handball? Nee,
0: ja, ja, auch. Aber ich rede natürlich von Dermot Kennedy und auch von Pubs. Und jetzt stell dir vor, Dermot Kennedy sagt, ja, privat spielt er gerne mal spontane Gigs in Pubs. Dann sitzt du da irgendwie,